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1: Ich bin Philipp Nützig. Die deutsche Nationalmannschaft ist in den USA angekommen. Der Flieger aus Frankfurt landete in der Nacht in Chicago. Dort bleibt das Team von Bundestrainer Nagelsmann erstmal noch ein paar Tage. Am Samstag steht in Chicago der letzte Test vor der WM gegen den Co-Gastgeber USA an. Danach bezieht der DFB-Tross das WM-Quartier im Bundesstaat North Carolina. Nächste Woche Sonntag steigt dann das erste deutsche Gruppenspiel gegen Curaçao. Die Vereinten Nationen wählen heute einen neuen Weltsicherheitsrat und Deutschland will erneut in dem mächtigen Gremium am Tisch sitzen. Das wird allerdings knapp, denn mit Portugal und Österreich gibt es insgesamt 3 Bewerber für 2 verfügbare Plätze. Außenminister Badefuhl sagte im ZDF, es sei kein Wahlkampf gegen die beiden Länder.
2: Aber wir sind nun mal in dieser Situation, dass wir hier in einem Wettbewerb sind. Und deswegen werbe ich für Deutschland. Das ist meine Aufgabe. Und ich denke, Deutschland hat schon etwas einzubringen. Wir sind stark engagiert im UN-System. Wir unterstützen es finanziell sehr, sehr stark. Wir sind jemand, der in den Peacekeeping-Nationen sehr viel Engagement gezeigt hat. Also, wir haben schon etwas einzubringen.
1: Die Asylzahlen in Deutschland gehen weiter zurück. Laut Bundesinnenministerium waren es im Mai rund 5.500 Anträge, 30% weniger als vor einem Jahr und der tiefste Stand seit 14 Jahren. Unterdessen verschärfen die EU-Länder weiter ihre Migrationspolitik, André Glatze.
3: Ja, es dürfen jetzt auch umstrittene Asylzentren in Drittstaaten außerhalb der EU eingerichtet werden. Abgelehnte Asylbewerber sollen in andere Länder gebracht werden, wenn sie nicht zurück in ihre Heimat abgeschoben werden können. Innenminister Dobrindt will dafür bis Ende des Jahres Deals mit Drittstaaten abschließen. Menschenrechtsorganisationen warnen, so werde Migration schnell kriminalisiert.
1: Tennisprofi Alexander Zverev ist dem Traum vom ersten Titel bei einem Grand-Slam-Turnier einen Schritt näher. Nach einem Sieg gegen den Spanier Rafael Jorda steht der Deutsche im Halbfinale der French Open. Zverev gilt mittlerweile als Favorit, auch weil viele andere Hochkaräter nicht mehr dabei sind. 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
1: Ich bin Philipp Nützig. Schönen guten Morgen. Deutschland will heute bei der UN-Vollversammlung in den Weltsicherheitsrat gewählt werden. Allerdings gibt es starke Konkurrenz. Auch Portugal und Österreich haben sich für die zwei freien Plätze beworben. Neben den ständigen Mitgliedern USA, Russland, Frankreich, England und China gibt es 10 gewählte Mitglieder in dem Gremium. Außenminister Wadefuhl sagte im ZDF:
2: Insgesamt treten wir halt für eine Reform dieser Organisation an. Sie muss effektiver werden, sie muss schlanker werden. Und wir brauchen auch einen Weltsicherheitsrat, der dauerhaft die Welt des 21. Jahrhunderts repräsentiert und der nicht die Welt von 1945 widerspiegelt. Daran arbeiten wir und deswegen begehren wir ja auch für eine Zeit später einen dauerhaften Sitz.
1: Arbeitsministerin Baas bekommt für ihren Plan, Beamte in die Rentenkasse einzahlen zu lassen, Gegenwind. Die Union als Koalitionspartner lehnt solche Pläne ab und der Deutsche Beamtenbund spricht von einem populistischen Vorschlag. Mehr von Tom Husse.
3: DBB-Vorsitzender Geier kritisiert, dass schon frühere Kommissionen keinen Nutzen in einer solchen Rentenreform gesehen hätten und er fordert, die Ergebnisse der Rentenkommission abzuwarten. Der Wirtschaftsweise Werding befürchtet, dass ein solcher Schritt zu lange dauern und am Ende auch zu mehr Kosten führen könnte. Bund und Länder müssten als Arbeitgeber unter anderem Rentenbeiträge zahlen. Damit am Ende das Nettoeinkommen stimmt, müssten dann auch wieder die Gehälter steigen.
1: Viele Kinder gehen ins Freibad, können aber nicht sicher schwimmen. Der Schwimmmeisterverband will deshalb eine Abzeichenpflicht für unter 16-Jährige. Die Freibadbetreiber sollen das prüfen, sagt Präsident Harzheim dem RND. Es geht um den Freischwimmer, also das Bronzeabzeichen. Die DFB-Elf bereitet sich ab sofort in den USA auf die WM in Nordamerika vor. Der Linienflug aus Frankfurt ist in der Nacht in Chicago gelandet. Für die normalen Passagiere an Bord gab es Trikots als kleine Überraschung. Das Team von Bundestrainer Nagelsmann testet am Samstag nochmal gegen den Co-Gastgeber USA. 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
1: Ich bin Philipp Nützig. Schönen guten Morgen. Die Vereinten Nationen wählen heute einen neuen Weltsicherheitsrat und Deutschland will erneut in dem mächtigen Gremium am Tisch sitzen. Das wird allerdings knapp, denn mit Portugal und Österreich gibt es insgesamt 3 Bewerber für 2 verfügbare Plätze. Außenminister Badefuhl sagte im ZDF, es sei kein Wahlkampf gegen die beiden Länder.
2: Aber wir sind nun mal in dieser Situation, dass wir hier in einem Wettbewerb sind. Und deswegen werbe ich für Deutschland, das ist meine Aufgabe. Und ich denke, Deutschland hat schon etwas einzubringen. Wir sind stark engagiert im UN-System. Wir unterstützen es finanziell sehr, sehr stark. Wir sind jemand, der in den Peacekeeping-Nationen sehr viel Engagement gezeigt hat. Also, wir haben schon etwas einzubringen.
1: Arbeitsministerin Baas bekommt für ihren Plan, Beamte in die Rentenkasse einzahlen zu lassen, Gegenwind. Die Union als Koalitionspartner lehnt solche Pläne grundsätzlich ab. Der Deutsche Beamtenbund kritisiert, dass schon frühere Kommissionen keinen Nutzen in einer solchen Rentenreform gesehen hätten und fordert, die Ergebnisse der Rentenkommission abzuwarten. Und der Wirtschaftsweise Werding befürchtet, dass ein solcher Schritt zu lange dauern und am Ende auch zu Mehrkosten führen könnte. Die DFB-Elf bereitet sich ab sofort in den USA auf die WM in Nordamerika vor. Der Linienflug aus Frankfurt ist in der Nacht in Chicago gelandet. Für die normalen Passagiere an Bord gab es Trikots als kleine Überraschung. Das Team von Bundestrainer Nagelsmann testet am Samstag nochmal gegen den Co-Gastgeber USA und wird danach ins offizielle Quartier einziehen. Wirklich ernst wird es für die Mannschaft dann nächste Woche Sonntag. Dann steigt das erste Gruppenspiel gegen Curaçao. Tennisprofi Alexander Zverev ist dem Traum vom ersten Titel bei einem Grand-Slam-Turnier einen Schritt näher. Nach einem Sieg gegen den Spanier Rafael Jorda steht der Deutsche im Halbfinale der French Open. Zverev gilt mittlerweile als Favorit, auch weil viele andere Hochkaräter nicht mehr dabei sind. 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
1: Moin, ich bin Julia Lepke aus Hinrichsfehn. Ich packe meinen Koffer und nehme mit meine Bambuszahnbürste, einen blauen Flipflop, meinen roten Strohhalm und mein Einhorn-Quietsche-Entchen. Oh oh, eine Runde, ich packe meinen Koffer und die ersten kommen jetzt schon ins Schwitzen. Das sieht man ihnen an. Sich kuriose Sachen auszudenken, die man bestimmt nicht in seinen Koffer packen würde. Lustig, aber auch etwas fies. Für die, die sich später daran erinnern müssen. Sollte solch ein Koffer je kontrolliert werden mit 3 Kartoffeln, einer Mehrfachsteckdose und 17 Getränkeschirmchen, was würden sich die Leute wohl dabei denken? Naja, ich packe gerade leider keinen Koffer. Dafür aber eine Kiste. Gefüllt mit Dingen, die mit der Taufe zu tun haben. Etwas Wasser ist mit dabei. Klar, wir taufen mit Wasser. Ein Freundschaftsarmband. Gottes Versprechen, ich bin dein Freund und kenne deinen Namen. Eine Taufkerze. Bei einigen Sachen überlege ich noch. Wie man Segen abbilden kann zum Beispiel. Einige nehmen wohl Glitzer. Eine Sache von, ich packe meinen Koffer, habe ich aber in diese Kiste aufgenommen. Das Quietsche-Entchen. Warum? Weil es die Menschen zum Lachen bringt. Und für mich gehören Lachen und Freude mit dazu. Heißt ja nicht umsonst, freut euch, dass eure Namen im Himmel geschrieben sind.
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5: Also ganz trocken kommen wir nicht durch den Mittwoch. Es ziehen immer wieder einzelne Schauer durch. Gerade zum Beispiel auch schon im Norden ein paar Tropfen gegeben. Abends gibt es dann auch mal länger Regen. Das Ganze bei maximal 20 Grad heute. Aktuell sind wir bei 14. In Hilgenriedersiel, in Zetel und in Frieseute. 14 Grad sind es auch in Lilienthal und auf Wangerooge am Flugplatz. Der Nordseewelle 3-Tage-Trend. Morgen und übermorgen bleibt es sehr durchwachsen. Da sind immer wieder Schauer oder Gewitter möglich. Samstag wird es freundlicher. Da ist erst abends wieder etwas Regen drin. Temperaturen jeweils 17 bis 19 Grad. Das nächste Niedrigwasser vor Jüst um kurz nach 8.
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6: Ich bin Sönke Röhling. Schönen guten Morgen. Die Vereinten Nationen wählen heute einen neuen Weltsicherheitsrat und Deutschland will erneut in dem mächtigen Gremium am Tisch sitzen. Das wird allerdings knapp, denn mit Portugal und Österreich gibt es insgesamt 3 Bewerber für 2 verfügbare Plätze. Außenminister Wadephul sagt im ZDF, es sei kein Wahlkampf gegen die beiden Länder.
7: Wir sind nun mal in dieser Situation, dass wir hier in einem Wettbewerb sind. Und deswegen werbe ich für Deutschland. Das ist meine Aufgabe. Und ich denke, Deutschland hat schon etwas einzubringen. Wir sind stark engagiert im UN-System. Wir unterstützen es finanziell sehr, sehr stark. Wir sind jemand, der in den Peacekeeping-Nationen sehr viel Engagement gezeigt hat.
6: Der Plan von Sozialministerin Baas, Beamte in die gesetzliche Rentenkasse einzubeziehen, stößt auf Widerstand. Die Union lehnt das als Koalitionspartner grundsätzlich ab. Auch der Beamtenbund bremst. Frühere Kommissionen hätten darin keinen Nutzen gesehen, heißt es. Europa rüstet sich für die bevorstehende Waldbrandsaison. Die EU will so viele Feuerwehrleute bereitstellen wie noch nie. Mehr von Hanna Messerschmidt.
8: Fast 800 Einsatzkräfte aus 14 Ländern sollen in Hochrisikogebiete geschickt werden. Das wären Regionen in Zypern, Griechenland, Italien, Frankreich, Spanien und Portugal. Außerdem werden mehrere Löschflugzeuge und Hubschrauber bereitgestellt, um bei Bränden zu helfen. Im vergangenen Jahr haben die Feuer eine Fläche etwa so groß wie Zypern zerstört. Der Klimawandel sorgt dafür, dass es längere Hitzewellen und Dürren gibt und dadurch auch mehr Waldbrände.
6: Eine Nachfolgelösung für den eingestellten Anrufbus in Aurich rückt näher. Heute beschäftigt sich der zuständige Ausschuss des Kreistags damit. Angedacht ist eine On-Demand-Lösung, die man per App, Web, Mail oder Telefon buchen kann. Dafür sollen 3 elektrisch betriebene 8-Sitzer angeschafft werden. Die DFB 11 bereitet sich ab sofort in den USA auf die WM in Nordamerika vor. Der Linienflug aus Frankfurt ist in der Nacht in Chicago gelandet. Philipp Nützig, für die normalen Passagiere an Bord gab es auch eine kleine Überraschung.
9: Genau, das DFB-Team hat ordentlich Trikots verschenkt. In Chicago bleibt die Mannschaft aber nur ein paar Tage. Nach dem letzten Test vor dem Turnier gegen den Co-Gastgeber USA geht's ins WM-Quartier nach North Carolina. In der Kleinstadt Winston-Salem beziehen die Nagelsmänner ein idyllisches Schlosshotel im Grünen und trainieren auf den Plätzen der nahegelegenen Uni. Das erste Gruppenspiel steigt dann nächste Woche Sonntag. Der Gegner ist WM-Neuling Curaçao.
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5: 6:02 besser ankommen mit dem besten Verkehrsservice. A1 Richtung Hamburg zwischen Bremen-Brinkum und Asten. 2 Kilometer Stau vor der Baustelle. Ihr braucht etwa 10 Minuten länger. Und Vorsicht bitte auf der A29 Ahlhorner Heide nach Oldenburg. Zwischen Ahlhorn und Großen Kneten. Da steht ein kaputtes Fahrzeug.
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5: Blitzer stehen in Brake in der Raiffeisenstraße, in Emden im Steinweg, in Jeddelo 1 in der Wischenstraße, Blitzer auch in Mullberg in der Benstreker Straße und in Tungeln in der Oberlether Straße. Wenn ihr noch was gesehen habt, Staus, Blitzerunfälle oder andere Störungen, könnt ihr alles gerne melden, am besten per WhatsApp an die Nordseewelle Hotline. Das ist die 04931 97 3000.
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5: Die nächste Fähre von Langeoog nach Bensersiel um 7:15.
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5: Rein geht's in den Mittwoch mit einem Mann, also der könnte uns auch einfach das Telefonbuch von Pusemuckel vorsingen. Wir wären seiner Stimme trotzdem verfallen. Alex Warren habe ich jetzt für euch auf der Playlist. Schönen guten Morgen, freue mich, dass ihr mit dabei seid.
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0: 10 nach 6, guten Start rein in den Mittwoch. Hier ist die Nordseewelle Morning Show mit Dennis. Und ich weiß nicht, ob ihr schon die neue ZDF-Doku zum Fußball-Sommermärchen 2006 gesehen habt. Wenn nicht, holt das gerne nach. Ist wirklich total sehenswert. Unter anderem wegen einer bestimmten Szene. Da sitzt der ehemalige Nationalmannschaftsmanager Oliver Bierhoff. Ja, und der wollte wohl entweder sagen, da steppt der Bär. Oder aber, da brennt der Baum. Rausgekommen ist am Ende allerdings das hier.
1: Da brennt der Bär.
0: Genau, da brennt der Bär. Ich finde jetzt schon ein Klassiker. Und deswegen sind wir heute früh auf der Suche nach verdrehten Sprichwörtern. Sowas wie diese hier.
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0: Wenn ihr da auch noch einen Vorschlag habt, haut's gerne mal raus. Am besten in einer WhatsApp-Sprachnachricht an die 04931 97 3000. Guten Morgen.

Gleich 6.17 Uhr, hier ist die Nordseewelle Morning Show am Mittwoch. Wir schauen mal aufs Wetter und das sieht heute durchwachsen aus, kann man sagen. Also es gibt ein bisschen Sonne zwischendurch, aber nicht so wahnsinnig viel. Stattdessen immer wieder einzelne Schauer, abends auch mal länger Regen. Das Ganze heute bei maximal 20 Grad. Liebe Autofahrer, Vorsicht bitte aktuell auf der A29 Ahlhorner Heide nach Oldenburg. Da steht ein kaputtes Fahrzeug zwischen Ahlhorn und Großen Kneten und geblitzt wird unter anderem in Brake in der Raiffeisenstraße. Wenn ihr noch was gesehen habt, gerne eben eine WhatsApp schicken. 04931 97 3000. Hier ist jetzt Teddy Swims für euch mit dabei.

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12: Na, heute Vormittag sieht es vielleicht hier und da noch ganz gut aus, aber es wird auf jeden Fall noch einige Schauer geben heute im Laufe des Tages. Abends auch mal länger Regen. Temperaturen heute maximal 20 Grad. Aktuell haben wir 14 im Norddeicher Kurpark, 14 Grad auch in Bockhorn, in Oldenburg-Krusenbusch und auf Langeoog, 15 Grad in Hamburg-Vettel. Der Nordseewelle 3-Tage-Trend bleibt sehr durchwachsen alles. Es sind immer wieder Schauer oder Gewitter drin. Samstag wird es dann freundlicher tagsüber. Abends müssen wir wieder mit etwas Regen rechnen. Temperaturen jeweils um die 18 Grad. Das nächste Niedrigwasser vor Baltrum um 8:55.
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13: Ich bin Sönke Röhling. Schönen guten Morgen. In Aurich und Norden haben Ermittler einen Schlag gegen Clankriminalität gelandet. Insgesamt 9 Objekte wurden durchsucht. Der Vorwurf, mehrere Personen sollen illegale Glücksspielautomaten betrieben haben. Neben Automaten wurden auch 40.000 Euro Bargeld, eine Schreckschusswaffe mit Munition, hochwertige Uhren, Mobiltelefone, Tabakwaren sowie weitere Beweismittel beschlagnahmt. 2 Plätze, aber 3 Bewerber. Deutschland muss heute bei der Wahl des UN-Weltsicherheitsrates zittern. Auch Portugal und Österreich haben sich für eine 2-jährige Amtszeit in dem mächtigen UN-Gremium beworben. Neben 10 gewählten Ländern aus aller Welt sitzen die USA, Russland, Großbritannien, Frankreich und China immer am Tisch und haben ein Vetorecht, von dem sie gerne Gebrauch machen. So zum Beispiel Russland bei Resolutionen wegen des Kriegs in der Ukraine. Deutschland fordert daher eine Reform des Gremiums. Die EU-Kommission empfiehlt Deutschland und 8 weiteren Ländern, die Kontrollen an den Binnengrenzen wieder abzubauen. Brüssel sagt, statt fester Kontrollstellen seien gezielte Polizeikontrollen und biometrische Checks effizienter. Deutschland kontrolliert seit Herbst 2024 die Grenzen zu seinen Nachbarn. Angesichts des immer größeren Sparzwangs bei Bund, Ländern und Kommunen fordert der Deutsche Gewerkschaftsbund, Superreiche stärker in die Pflicht zu nehmen mit einer Vermögenssteuer. Der DGB fordert laut Redaktionsnetzwerk Deutschland, dass sie auf nette Vermögen über 1 Million Euro gelten soll. 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
12: Besser ankommen mit dem besten Verkehrsservice um 6 Uhr und gleich 33 Minuten. A1 Richtung Hamburg zwischen Bremen-Brinkum und Hemelingen. 2 Kilometer Stau, hier kommen gut 10 Minuten dazu. Und 10 Minuten mehr sind es auch in der Gegenrichtung. A1 Richtung Osnabrück zwischen Opusen-Bremen-Mahndorf und Asten. 4 Kilometer stockender Verkehr.
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12: Blitzer stehen in Brake in der Raiffeisenstraße, in Emden im Steinweg, in Jeddeloh 1 in der Wischenstraße, in Mullberg in der Benstreker Straße, in Tungeln wird geblitzt in der Oberlether Straße und in Westerende Kirchlook im Heuweg, Fahrtrichtung Aurich-Walle. Danke, Maike, fürs Bescheid sagen. Kirchlook im Heuweg, Fahrtrichtung Aurich-Walle. Danke, Maike, fürs Bescheid sagen.

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1: Die Stadt Norden hatte mal die größte Kinoleinwand Ostfrieslands, aber seit 2019 ist das Apollo-Theater in der Osterstraße dicht. Seitdem gibt's kein Kino mehr in Norden, aber das wird sich schon an diesem Wochenende ändern. Der Theatersaal wird jetzt erstmals zum Kinosaal. Alle Infos dazu in unserer guten Nachricht des Tages gegen 20.

0: waren da so die nächsten Kinos, aber das wird sich jetzt ändern. Hier ist die Nordseewelle Morning Show mit Dennis um 6.39 Uhr und mit der guten Nachricht des Tages an diesem Mittwoch, die Stadt Norden kriegt wieder ein eigenes Kino. Also man muss dazu sagen, es ist kein reines Kino. Die Filme werden im Saal des Theaters in der Osterstraße gezeigt, aber das ist doch auf jeden Fall besser als gar nichts. Los geht's schon am Samstag mit den ersten beiden Filmen ab 16 Uhr. Hoppers für die Kinder. Karten kosten da 7 Euro.
1: Ihr habt ein künstliches Tier erschaffen?
2: Ja.
1: Das andere Tiere glauben lässt, ihr seid wirklich ein Tier?
2: Ja.
1: Leute, das ist wie Avatar.
2: Das ist überhaupt nicht wie Avatar.
0: Ja, und abends um 19 Uhr wird der Film Extrawurst gezeigt mit Harpe Kerkeling, Fahri Yardim und Christoph Maria Herbst.
3: Du führst dich hier auf wie der deutsche Erdogan.
4: Das ist eine Beleidigung.
5: Ja, aber wir sagen es Erdogan ja nicht weiter.
0: Tickets für die Abendvorstellung kosten 9 Euro. Kaufen können wir die über norden.de/Kino. Unsere gute Nachricht des Tages. Die Stadt Norden kriegt wieder ein Kino. Samstag werden im Theatersaal in der Osterstraße die ersten Filme gezeigt. Hi.

mit den Bengals geht's rein in den Mittwochmorgen 6.46 Uhr. Hier ist eure Nordseewelle Morning Show mit Dennis. Und wir schauen mal aufs Wetter, liebe Leute. Da müsst ihr auf jeden Fall heute einen Regenschirm mitnehmen. Also es nützt nichts. Da sind einzelne Schauer immer mal mit dabei. Abends kommt dann auch öfter und länger Regen runter. Die Temperaturen heute maximal 20 Grad. Liebe Autofahrer, guten Morgen. Ihr steht aktuell auf der A1 an der Baustelle bei Bremen-Asten. Hier könnt ihr in beiden Richtungen so 10 bis 15 Minuten mehr einplanen. Und Blitzer stehen heute unter anderem in Jeddelo 1 in der Wischenstraße und in Mulberg in der Bentstreker Straße. Solltet ihr noch mehr gesehen haben, dann könnt ihr das natürlich gerne melden per WhatsApp an die Nordseewelle Hotline 04931973000. Hier sind Glockenbach und Norma Jean Martin für euch mit Anthem. Ich wünsche euch einen schönen guten Morgen.

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9: Im Moment ist es noch meistens trocken im Nordwesten. Hier und da guckt doch mal kurz die Sonne raus. Aber dann im Laufe des Tages sind doch immer wieder einzelne Schauer unterwegs. Abends gibt es auch mal länger Regen. Die Höchsttemperaturen heute 20 Grad. 14 sind es aktuell in Vilsum und in Varel an der Schlosskirche. 14 Grad auch in Wiefelstede, in Bremen-Woltmarshausen und auf Norderney. Der Nordseewelle, 3-Tage-Trend. Morgen und übermorgen weiter sehr unbeständiges Wetter. Schauer oder Gewitter sind immer wieder möglich. Samstag wird es freundlicher, vor allem Samstagvormittag sieht es ganz gut aus. Abends allerdings ist auch da wieder Regen drin. Temperaturen in den nächsten Tagen jeweils 17 bis 19 Grad. Das nächste Niedrigwasser vor Wangerogge um 8.44 Uhr.
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10: Ich bin Sönke Röhling. Schönen guten Morgen. Deutschland will heute bei der UN-Vollversammlung in den Weltsicherheitsrat gewählt werden. Allerdings gibt es starke Konkurrenz. Auch Portugal und Österreich haben sich für die zwei freien Plätze beworben. Neben den ständigen Mitgliedern USA, Russland, Frankreich, England und China gibt es 10 gewählte Mitglieder im Gremium. Außenminister Wadefuhl sagt im ZDF.
11: Insgesamt treten wir halt für eine Reform dieser Organisation an. Sie muss effektiver werden, sie muss schlanker werden. Und wir brauchen auch einen Weltsicherheitsrat, der dauerhaft die Welt des 21. Jahrhunderts repräsentiert und der nicht die Welt von 1945 widerspiegelt. Daran arbeiten wir und deswegen begehren wir ja auch für eine Zeit später einen dauerhaften Sitz.
10: Die EU-Kommission empfiehlt Deutschland und 8 weiteren Ländern, die Kontrollen an den Binnengrenzen wieder abzubauen. Brüssel sagt, statt fester Kontrollstellen seien gezielte Polizeikontrollen und biometrische Checks effizienter. Deutschland kontrolliert seit Herbst 2024 die Grenzen zu seinen Nachbarn. Sozialministerin Baas bekommt für ihren Plan, Beamte in die Rentenkasse einzahlen zu lassen, Gegenwind. Die Union als Koalitionspartner lehnt solche Pläne ab. Und der Deutsche Beamtenbund spricht von einem populistischen Vorschlag. Einzelheiten von Tom Husse.
12: DBB-Vorsitzender Geier kritisiert, dass schon frühere Kommissionen keinen Nutzen in einer solchen Rentenreform gesehen hätten und er fordert, die Ergebnisse der Rentenkommission abzuwarten. Der Wirtschaftsweise Werding befürchtet, dass ein solcher Schritt zu lange dauern und am Ende auch zu mehr Kosten führen könnte. Bund und Länder müssten als Arbeitgeber unter anderem Rentenbeiträge zahlen. Damit am Ende das Nettoeinkommen stimmt, müssten dann auch wieder die Gehälter steigen.
10: Heute wird darüber beraten, ob für Uber-Fahrer künftig strengere Regeln gelten. Der Bundesgerichtshof urteilt über die sogenannte Rückkehrpflicht. Die schreibt vor, dass Mietwagen zurück zum Betrieb setzen müssen, wenn sie keinen neuen Auftrag haben. Geklagt hatte ein Taxiunternehmen. Die deutsche Fußballnationalmannschaft ist in den USA angekommen. Der Flieger aus Frankfurt landet in der Nacht in Chicago. Dort bleibt das Team von Bundestrainer Nagelsmann erstmal noch ein paar Tage. Am Samstag steht dann in Chicago der letzte Test vor der WM gegen Co-Gastgeber USA an. Danach bezieht der DFB-Tross das WM-Quartier im Bundesstaat North Carolina. Nächste Woche Sonntag steigt dann das erste deutsche Gruppenspiel gegen Curaçao. 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
9: 7:02 besser ankommen mit dem besten Verkehrsservice. A1 Richtung Hamburg zwischen dem Dreieck Stur und Bremen-Arsten. 4 Kilometer Stau, ihr braucht 20 Minuten länger. A1 Richtung Osnabrück zwischen dem Bremer Kreuz und Arsten. 6 Kilometer Stau, auch hier kommen 20 Minuten obendrauf. Und Vorsicht aktuell auf der A28 in Richtung Leer. Zwischen Vilsum und Leer-Ost, da liegen mehrere Holzteile auf der Fahrbahn.
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9: Blitzer stehen in Brake in der Raiffeisenstraße, in Emden im Steinweg, in Jeddelo 1 in der Wischenstraße. Blitzer auch in Mullberg in der Bentstreker Straße, zwischen Rebsold und Leerhafe am Parkplatz im Waldstück. In Tungen wird geblitzt in der Oberlether Straße und in Westerende-Kirchlook im Heuweg Fahrtrichtung Aurich-Walle. Wenn ihr noch was gesehen habt, Staus, Blitzerunfälle oder andere Störungen, immer gerne her damit. Am besten per WhatsApp an die Nordseewelle Hotline. Das ist die 04931 97 3000.
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9: Von Emden rüber nach Borkum um 8 Uhr wieder.
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9: Und ich bin ja so gar kein Kaffeetrinker, also ich brauche morgens eine Tasse Kaba mutig, reicht mir völlig. Aber vielleicht trinkt ihr ja gerade noch euer erstes Tässchen Kaffee des Tages. Würde auf jeden Fall ganz gut passen. Wir schauen nämlich gleich mal auf den großen Kaffee-Report 2026. Eine wichtige Rolle spielte anscheinend die eigene Lieblingstasse. Inwiefern? Das klären wir gleich hier bei Nordseewelle.

0: Na, habt ihr die erste Tasse schon intus? Durchschnittlich 160 Liter Kaffee trinkt jeder Deutsche im Jahr. Ja, und da sind Leute wie ich ja auch mit eingerechnet, also Leute, die gar keinen Kaffee trinken. Hier ist die Nordseewelle Morning Show mit Dennis um 10 nach 7. Und wir schauen mal auf den Kaffee-Report 2026 zusammen mit dem Kollegen Julian. Der kann uns sagen, wie es um den Kaffeekonsum der Deutschen bestellt ist.
1: Im Schnitt trinken wir gut 3 Tassen am Tag, Männer etwas mehr als Frauen. Und junge Leute trinken eher weniger Kaffee als Ältere. Doch Kaffee ist in den letzten Jahren deutlich teurer geworden. Laut Statistischem Bundesamt kostete Bohnenkaffee im vergangenen April im Schnitt 57% mehr als 2020. Fast die Hälfte der Befragten sagt, Kaffee ist mittlerweile ein Luxusgut.
0: Ja, da ist wohl was dran. Aber wie mögen die Deutschen ihren Kaffee denn am liebsten?
1: Ja, auf dem ersten Platz steht der Filterkaffee, gefolgt vom Kaffee-Crema. Dann kommen Cappuccino und Latte Macchiato. Latte Macchiato ist bei Frauen deutlich beliebter als bei Männern. Und auch das Trinkgefäß spielt übrigens eine Rolle, damit der Kaffee so richtig mundet. Für 3/4 der Befragten ist es wichtig, den Kaffee aus ihrer Lieblingstasse zu trinken.
0: Ja, aber wichtig ist doch auch beim Kaffee am Ende eigentlich nur...
2: Es muss schmecken.

Gleich 17 nach 7, hier ist die Nordseewelle Morning Show mit dem Blick aufs Wetter. Der zeigt heute einige Schauer im Laufe des Tages, abends auch mal Regen bei maximal 20 Grad heute. Liebe Autofahrer, weiterhin Vorsicht bitte auf der A28 Richtung Leer zwischen Filsum und Leer Ost. Da liegen mehrere Holzteile auf der Fahrbahn und die Katrin, die hat uns eben einen neuen Blitzer gemeldet. Der steht zwischen Spole und Dringenburg in der 70er-Zone. Danke fürs Bescheid sagen. Wenn ihr noch was gesehen habt, 04931 97 3000. Das ist die Nordseewelle Hotline. Ich wünsche euch einen schönen guten Morgen.

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14: Erste kleinere Schauer sind schon unterwegs im Nordwesten. Das wird später noch mehr. Abends dann auch mal länger Regen. Die Höchsttemperaturen liegen heute bei 20 Grad. 14 sind es aktuell in Südbruckmarland, in Minsen und in Oldenburg am Lappan. 14 Grad auch in Schwanewede und auf Borkum. Der Nordseewelle 3-Tage-Trend. Morgen und übermorgen weiter sehr durchwachsene Schauerwetter. Vielleicht mischt sich da auch mal ein Gewitter rein. Samstag wird es dann freundlicher. Da ist erst abends wieder etwas Regen möglich. Temperaturen um die 18 Grad. Das nächste Niedrigwasser vor Dornumersiel um 8.27 Uhr.
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15: Ich bin Colin Mock. Schönen guten Morgen. Eine Nachfolgelösung für den eingestellten Anrufbus in Aurich rückt näher. Heute beschäftigt sich der zuständige Ausschuss des Kreistags damit. Angedacht ist eine On-Demand-Lösung, die man per App, Web, Mail oder Telefon buchen kann. Dafür sollen 3 elektrisch betriebene 8-Sitzer angeschafft werden. Die On-Demand-Busse sollen auch von den Hauptlinien in Aurich abgeschnittene Häuser erreichen. Damit sie fahren können, müssen Kreis und Stadt zusammenarbeiten. Großrazzia gegen illegales Glücksspiel in Norden und Aurich. Ermittler haben dort 9 Objekte durchsucht. Ermittelt wird gegen mehrere Personen aus dem Clan-Milieu. Die sollen illegale Spielautomaten betrieben haben. Bei den Durchsuchungen wurden mehrere solcher Automaten sichergestellt. Bei einem Feuer im Kreis Osnabrück sind 2 Kinder verletzt worden. Der Brand war laut Polizei im Zimmer der 11- und 12-Jährigen aus Fürstenau ausgebrochen. Der jüngere der beiden wurde schwer, der ältere leicht verletzt. Ein angeforderter Rettungshubschrauber konnte wegen Unwetter nicht landen. Wie es zu dem Feuer kommen konnte, muss noch geklärt werden. Zwei Kriminalfälle aus Niedersachsen sind heute Abend Thema bei Aktenzeichen XY ungelöst. Unter anderem wird der Vermisstenfall Katrin Konert aufgegriffen. Sie war 2001 im Alter von 15 Jahren in Bergen an der Dumme verschwunden. Außerdem wird ein Raubüberfall auf eine 72-Jährige aus dem Kreis Vechta Thema sein. 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
14: Besser ankommen mit dem besten Verkehrsservice um 7.32 Uhr. A1 Richtung Hamburg zwischen dem Dreieck Stur und Bremen-Asten. 6 Kilometer Stau. Hier kommt eine gute halbe Stunde obendrauf. Und die A1 in Richtung Osnabrück zwischen dem Bremer Kreuz und Asten. Ebenfalls 6 Kilometer Stau. Da könnt ihr 25 Minuten mehr einplanen.
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14: Blitzer stehen in Brake in der Raiffeisenstraße, in Emden im Steinweg, in Jeddelo 1 in der Wischenstraße, in Mulberg in der Benstricker Straße. Blitzer auch zwischen Riebsold und Leerhafe am Parkplatz im Waldstück. Zwischen Spole und Dringenburg steht einer. In Tungeln in der Oberlether Straße und in Westerende Kirchlog im Heuweg in Fahrtrichtung Aurich-Walle. Wenn ihr noch was gesehen habt, Staus, Blitzerunfälle oder andere Störungen, meldet's gerne eben rein per WhatsApp oder telefonisch. Die Nordseewelle Hotline ist die 04931 97 3000.
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14: Der nächste Töverland Express von Norddeich nach Jüst um 21:45.
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14: Mit dem Flieger von New York nach Mallorca dauert normalerweise 8 Stunden ungefähr. Es sei denn, man fliegt da mit solchen Spacken hin. Auf halber Strecke musste jetzt ein Flieger aus Sicherheitsgründen umkehren, weil da ein verdächtig benanntes Bluetooth-Gerät an Bord entdeckt worden ist. Ein Jugendlicher hatte das wohl Bomb genannt, also Bombe. Alter, stell dir vor, du verpasst die Happy Hour im Bierkönig, nur weil so ein Hi-Yo-Pi mit seinem Bluetooth-Namen lustig sein wollte.
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14: glowing. Im Bierkönig, nur weil so ein Hi-Yo-Pi mit seinem Bluetooth-Namen lustig sein wollte.
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0: 22 vor 8, die Nordseewelle Morning Show ist hier mit Dennis. Und ihr wisst ja, ein einziger Buchstabendreher kann einen ganzen Satz urinieren. Wir suchen heute früh nach verdrehten Sprichwörtern. Ex-Nationalmannschaftsmanager Oliver Bierhoff hat da nämlich einen rausgehauen.
1: Da brennt der Bär.
0: Ja, da brennt der Bär. Da hat er wohl die Bechstaben verwuchselt, ne? Wir haben euch deshalb mal gefragt, welche verdrehten Sprichwörter kennt ihr noch? Nordseewelle-Hörerin Lydia, legt los.
2: Hallo. Also mein Papa wollte mal sagen, ganz dünnes Eis, hat dann aber gesagt, ganz glattes Eis.
0: Ja, das ist schon nicht schlecht. Und ich will da jetzt kein Salz ins Feuer gießen. Grüße an Nordseewelle-Hörerin Steffi. Aber der Jörg hat auch noch ein verdrehtes Sprichwort für uns.
3: Da boxt der Papst im Kettenkasten.
0: So nämlich. Helmut, was hast du noch auf der Mikrowelle?
4: Moin Dennis, ich kenne den Spruch, ich habe den Rochen gestern schon gebraten. Auch nicht schlecht.
0: Ja, wenn euch da noch mehr einfällt, dann haut das gerne weiter raus. Verdrehte Sprichwörter als WhatsApp-Sprachnachricht an die 04931 973000. Aber denkt dran, das Leben ist kein Ponyschlecken.

7:46 Uhr, hier ist die 19 Welle Morning Show. Wir schauen mal eben aufs Wetter. Das sieht heute sehr durchwachsen aus. Einzelne Schauer sind auf jeden Fall immer mal drin. Heute Abend auch länger Regen bei maximal 20 Grad. Liebe Autofahrer, ihr steht heute Morgen an der Baustelle bei Bremen-Asten auf der A1. Da könnt ihr in beiden Richtungen ungefähr eine halbe Stunde mehr einrechnen. Und Blitzer heute früh unter anderem zwischen Rebsold und Lehave am Parkplatz im Waldstück. Solltet ihr noch was gesehen haben, dann könnt ihr das gerne melden. 04931 97 3000, das ist die Nordseewelle Hotline. Ich bin Dennis und ich habe jetzt Nico Santos für euch dabei. Ray of Light.

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15: Im Moment ist es weitestgehend trocken im Nordwesten. Später allerdings sind Schauer möglich. Abends dann auch länger Regen. Wir haben aktuell 14 Grad in Karolinsiel und in Bad Zwischenahn. 15 Grad sind es in Hage und auf Jüst. 16 in Hamburg am Schielehaus. Bis zu 20 kriegen wir heute noch. Der Nordseewelle 3-Tage-Trend. Morgen und übermorgen durchwachsenes Wetter, Schauer oder Gewitter immer mal möglich. Samstag wird es dann freundlicher. Da ist erst abends wieder etwas Regen drin. Temperaturen um die 18 Grad. Das nächste Niedrigwasser vor Hooksiel um 13 Minuten nach 9.
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16: Ich bin Sönke Röhling. Schönen guten Morgen. Die Vereinten Nationen wählen heute einen neuen Weltsicherheitsrat und Deutschland will erneut in dem mächtigen Gremium am Tisch sitzen. Das wird allerdings knapp, denn mit Portugal und Österreich gibt es insgesamt 3 Bewerber für 2 verfügbare Plätze. Außenminister Wadephul sagte im ZDF, es sei kein Wahlkampf gegen die beiden Länder.
17: Wir sind nun mal in dieser Situation, dass wir hier in einem Wettbewerb sind. Und deswegen werbe ich für Deutschland. Das ist meine Aufgabe. Und ich denke, Deutschland hat schon etwas einzubringen. Wir sind stark engagiert im UN-System. Wir unterstützen es finanziell sehr, sehr stark. Wir sind jemand, der in den Peacekeeping-Nationen sehr viel Engagement gezeigt hat.
16: Der Plan von Sozialministerin Baas, Beamte in die gesetzliche Rentenkasse einzubeziehen, stößt auf Widerstand. Die Union lehnt das als Koalitionspartner grundsätzlich ab. Auch der Beamtenbund bremst. Frühere Kommissionen hätten darin keinen Nutzen gesehen, heißt es. Aktuell wird viel über die Rente diskutiert und wie lange wir arbeiten müssen. Eine Studie der Bertelsmann Stiftung zeigt nun, eine Abschaffung der Rente mit 63 würde die Staatskasse massiv entlasten und beim Fachkräftemangel helfen. Fabian Hoffmann hat die Details.
18: Pro Rentnerjahrgang könnte der Staat rund 9,5 Milliarden Euro sparen, heißt es. Außerdem würden damit rund 125.000 meist erfahrene Fachkräfte länger im Job bleiben. Die Studie fordert allerdings auch Ausnahmen für Menschen, die etwa gesundheitliche Probleme haben. Aktuell können alle, die mindestens 45 Beitragsjahre gesammelt haben, in den Ruhestand gehen, bevor das gesetzliche Rentenalter erreicht ist. Jedes Jahr machen das rund 250.000 Menschen.
16: Die Menschen in Deutschland nutzen auch bei Gesundheitsfragen immer häufiger KI. Knapp ein Viertel hat zuletzt Chatbots befragt, anstatt zum Arzt zu gehen, zeigt eine Umfrage, über die Funke Zeitungen berichten. Experten warnen aber, KIs können ungenau sein oder veraltete Daten verwenden. Großrazzia gegen illegales Glücksspiel in Norden und Aurich. Ermittler haben dort 9 Objekte durchsucht. Ermittelt wird gegen mehrere Personen aus dem Clan-Milieu. Die sollen illegale Spielautomaten betrieben haben. Bei den Durchsuchungen wurden mehrere solcher Automaten sichergestellt. Die DFB-Elf ist am Abend in den USA angekommen. Am Samstag steht das letzte Testspiel vor der WM gegen Co-Gastgeber USA an. Danach geht's ins WM-Quartier. 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
15: Besser ankommen mit dem besten Verkehrsservice um 8:03. A1 Richtung Hamburg zwischen dem Dreieck Stur und Bremen-Arsten. 7 Kilometer Stau, 35 Minuten Zeitverlust. A1 Richtung Osnabrück zwischen dem Bremer Kreuz und Arsten. 7 Kilometer Stau, 25 Minuten extra. Die A27 Bremen nach Bremerhaven zwischen Bremerhaven Süd und Geestemünde. 3 Kilometer Stau, hier braucht ihr eine gute halbe Stunde länger. A29 Richtung Wilhelmshaven zwischen dem Kreuz Oldenburg Ost und Ohmstede. 3 Kilometer stockend, hier kommen etwa 10 Minuten dazu. 10 Minuten mehr auch auf der B72 Leerer Landstraße zwischen Backband und Aurich-Fischteichweg. Und die B401 Hundsmühler Straße zwischen Hundsmühlen und Oldenburg-Eversten. Dichter Verkehr, auch hier 10 Minuten plus.
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15: Blitzer stehen in Brake in der Raiffeisenstraße, in Emden im Steinweg, in Jadelow 1 in der Wischenstraße, in Mullberg in der Benstreker Straße. Blitzer auch zwischen Rebsold und Leerhafer am Parkplatz im Waldstück. Zwischen Spule und Dringenburg steht einer. In Tungeln in der Oberlether Straße und in Westerende Kirchlook im Heuweg. Wenn ihr noch was gesehen habt, Staus, Blitzer, Unfälle oder andere Störungen, könnt ihr alles gerne melden per WhatsApp an die Nordseewelle Hotline. Geht natürlich auch telefonisch. 04931 97 3000.
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15: Die nächste Fähre von Neuhallinger Siel nach Spiekeroog um 10:55.
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15: Und wir stellen euch gleich mal den deutschen Durchschnittsmenschen vor. Ich kann euch schon mal so viel verraten. Ich bin's nicht. Ob ihr vielleicht mehr Durchschnitt seid als ich, könnt ihr gleich selber überprüfen. Das Ganze gegen 8:10 hier bei Nordseewelle. Schönen guten Morgen zusammen.

0: Genau, 8:11. Der Mittwochmorgen hier bei Nordseewelle mit Dennis. Und mehr Mittelmäßigkeit geht einfach nicht. Der deutsche Durchschnittsmensch in Deutschland ist 1,73 Meter groß und wiegt 78,3 Kilo. Also ich sag mal so, ich bin bei beiden Angaben drüber. Bei der einen etwas deutlicher, bei der anderen etwas weniger. Ich verrate jetzt aber nicht bei welcher. Das Statistische Bundesamt hat auf jeden Fall die Durchschnittsdaten anhand des Mikrozensus 2025 bestimmt. Und ihr könnt ja einfach mal selber vergleichen, wie durchschnittlich ihr selber seid. Ja, die deutsche Frau, 1,66 groß, wiegt knapp unter 70 Kilo. Der deutsche Mann liegt bei 1,79 im Schnitt. Dafür wirkt er aber auch 86,5 Kilo. Und das heißt, wir werden insgesamt immer schwerer. Mittlerweile gelten über 53% der Erwachsenen als übergewichtig. Männer häufiger als Frauen, aber dagegen können wir ja was tun.
1: Für alle, die das eine oder andere Figurproblemchen mit sich herumtragen. Für alle diejenigen also jetzt unser Problemzonentraining.
0: Tja, statt Telegym machen wir jetzt einfach zusammen ein bisschen Radio-Gym zu Taylor Swift und Opelite und 1 und 2 und... Aha.

Ponders ist das um 19 Minuten nach 8 hier bei Nordseewelle. Wir schauen mal eben schnell auf das Wetter heute. Das ist sehr durchwachsen. Einzelne Schauer immer mal drin bei maximal 20 Grad. Heute Abend auch länger Regen. Liebe Autofahrer, ihr steht aktuell auf der B401 Hunsmühler Straße zwischen Hunsmühlen und Oldenburg-Eversten. Dauert hier ungefähr 10 Minuten länger. Und die Susi hat uns einen neuen Blitzer gemeldet. Auf der B436 steht er zwischen Brinkum und Leer. Bekannte Stelle bei Onkel Heini. Wenn ihr noch was gesehen habt, Staus, Blitzer, Unfälle, andere Störungen, alles gerne her zu uns an die Nordseewelle Hotline 04931 97 3000.

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11: Im Moment sieht es noch einigermaßen trocken aus bei uns im Nordwesten, aber ganz ohne Regen kommen wir nicht durch den Tag. Einzelne Schauer sind immer mit dabei, tagsüber bei maximal 20 Grad. Abends gibt es dann auch mal länger Regen. Wir haben 15 Grad momentan in Neukamperfehn, in Jade und in Oldenburg-Eversten. 15 Grad auch in Bremen-Fahr und auf Spiekeroog an der Alten Inselkirche. Der Nordseewelle 3-Tage-Trend. Morgen und übermorgen weiter sehr unbeständiges Wetter. Schauer oder Gewitter sind immer mal drin. Samstag sieht es erstmal freundlicher aus, aber abends gibt es auch da wieder ein bisschen Regen. Temperaturen jeweils 17 bis 19 Grad. Das nächste Niedrigwasser vor Emden gleich um kurz nach 9.
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12: Ich bin Colin Mock. Schönen guten Morgen. In Aurich und Norden haben Ermittler einen Schlag gegen Clankriminalität gelandet. Insgesamt 9 Objekte wurden durchsucht. Der Vorwurf, mehrere Personen sollen illegale Glücksspielautomaten betrieben haben. Neben Automaten wurden auch 40.000 Euro Bargeld, eine Schreckschusswaffe mit Munition, hochwertige Uhren, Mobiltelefone, Tabakwaren sowie weitere Beweismittel beschlagnahmt. In Bremen ist eine Seniorin von einem Müllwagen überrollt und lebensgefährlich verletzt worden. Die 95-Jährige wollte laut Polizei vor dem stehenden Müllauto über die Straße gehen. Dessen Fahrer gab genau dann aber wieder Gas, um weiterzufahren. Die Frau kam ins Krankenhaus. Die Polizei hat die Ermittlungen zu den genauen Umständen des Unfalls aufgenommen. Es werden Zeugen gesucht. Bei einem Feuer im Kreis Osnabrück sind 2 Kinder verletzt worden. Der Brand war laut Polizei im Zimmer der 11- und 12-Jährigen aus Fürstenau ausgebrochen. Der jüngere der beiden wurde schwer, der ältere leicht verletzt. Ein angeforderter Rettungshubschrauber konnte wegen Unwetter nicht landen. Wie es zu dem Feuer kommen konnte, muss noch geklärt werden. In niedersächsischen Ställen dürfen Rinder künftig nicht mehr an der Leine gehalten werden. Die Anbindehaltung wird mit Übergangsfristen für die Betriebe komplett verboten. Nach Schätzungen des Landwirtschaftsministeriums halten noch über 1000 Betriebe in Niedersachsen Rinder an der Leine. 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
11: Besser ankommen mit dem besten Verkehrsservice um gleich 8 Uhr und 32 Minuten. A1 Richtung Hamburg zwischen dem Dreieck Stur und Bremen-Asten. 6 Kilometer Stau, 40 Minuten mehr. A1 Richtung Osnabrück zwischen dem Bremer Kreuz und Asten. 7 Kilometer Stau, hier kommen 25 Minuten dazu. A27 Bremen nach Bremerhaven zwischen Bremerhaven Süd und Geestemünde. 4 Kilometer Stau, ihr braucht eine Viertelstunde länger. Und die B401 Hunsmüller Straße zwischen Hunsmühlen und Oldenburg-Eversten. Dichter Verkehr, 10 Minuten plus.
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11: Blitzer stehen auf der B436 zwischen Brinkum und Leer bei Onkel Heini. In Brake in der Raiffeisenstraße. In Emden im Steinweg. Blitzer auch in Jeddelo 1 in der Wischenstraße. In Mulberg in der Benstreker Straße. Zwischen Rebsold und Leerhafer am Parkplatz im Waldstück. Zwischen Spolo und Dringenburg wird geblitzt. In Tungeln in der Oberlether Straße. Und in Westerende Kirchlook im Heuweg. Wenn ihr noch was gesehen habt, Staus, Blitze, Unfälle oder andere Störungen, alles gerne melden, telefonisch oder per WhatsApp an die Nordseewelle Hotline. Das ist die 04931 97 3000.
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11: Die nächste Fähre von Baltrum nach Nesmasil um 10:30.
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11: Ihr seid Katzenliebhaber und ihr habt Bock, ein paar Wochen auf einer griechischen Insel zu verbringen? Für Umme? Ja, dann haben wir gleich wirklich das perfekte Jobangebot für euch. Nach Musik von Olly Murs featuring Louisiana Johnson und nach Alle Farben.
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0: 8.39 Uhr, hier ist die Nordseewelle Morning Show mit Dennis und ich habe einen absoluten Traumjob für euch. Katzensitter auf einer griechischen Insel.
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0: Ganz ehrlich, das klingt richtig gut. Mal gucken, ob der Chef mir ein paar Wochen freigibt. Die Organisation Cyros Cats sucht Freiwillige, die sich um Streuner kümmern. Im Gegenzug dazu können wir kostenlos auf der Insel Cyros leben. 25 Stunden pro Woche Arbeit, verteilt auf 5 Tage. Also genug Tagesfreizeit dürfte da auf jeden Fall übrig bleiben. Und es geht vor allem darum, die Straßenkatzen hygienisch und medizinisch zu versorgen. Also zum Beispiel Wunden reinigen oder eben Katzenklos sauber zu machen. Die Freiwilligen kriegen für ihre Arbeit ein kostenloses WG-Zimmer, Frühstück und auch die Nebenkosten werden übernommen. Unter 25-Jährige dürfen sich allerdings nicht bewerben und wir müssten mindestens einen Monat auf Cyros bleiben. Im September startet die Bewerbungsrunde für das Jahr 2027. Katzensitter auf einer griechischen Insel. Dafür können wir da kostenlos für einige Woche leben. Ich sag mal so,
2: ich werde mich freiwillig!

Also ganz trocken kommen wir heute nicht durch den Tag. So viel kann ich euch schon mal sagen. Hier ist die Nordsee Welle Morning Show mit Dennis um 8.47 Uhr. Der Blick aufs Wetter. Einzelne Schauer sind immer mit dabei. Abends auch mal länger Regen. Maximal 20 Grad heute. Liebe Autofahrer, ihr steht aktuell auf der A27 Bremen nach Bremerhaven. An der Baustelle zwischen Bremerhaven Süd und Geestemünde. Da braucht ihr etwa eine Viertelstunde länger. Und Blitzer heute früh unter anderem in Westerende Kirchlook im Heuweg. Solltet ihr noch was gesehen haben, könnt ihr das gerne melden. 04931 97 3000. Das ist die Nordseewelle Hotline. Und ich habe jetzt Miles Smith für euch dabei. Stay if you wanna dance.

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12: 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Aber Schneewittchen liegt im dritten Bettchen. Es müsste aber eigentlich im siebten Bettchen liegen, oder?
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17: Bedeckt, aber trocken. So sieht's aktuell aus im Nordwesten. Später sind viele Schauer mit dabei. Heute Abend auch mal länger Regen. Temperaturen maximal 20 Grad. Aktuell sind wir bei 15 in Wildeshausen, in Friedeburg und in der Altstadt von Leer. 16 Grad in Osterholz-Scharmbeck und auf Baltrum. Der Nordseewelle 3-Tage-Trend. Morgen und übermorgen sind weiter Schauer oder Gewitter drin. Samstag wird's insgesamt freundlicher. Da ist nur abends etwas Regen möglich. Temperaturen um die 18 Grad. Das nächste Niedrigwasser vor Wilhelmshaven gleich um 9.21 Uhr.
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18: Ich bin Sönke Röhling. Schönen guten Morgen. Deutschland will heute bei der UN-Vollversammlung in den Weltsicherheitsrat gewählt werden. Allerdings gibt es starke Konkurrenz. Auch Portugal und Österreich haben sich für die zwei freien Plätze beworben. Neben den ständigen Mitgliedern USA, Russland, Frankreich, England und China gibt es 10 gewählte Mitglieder im Gremium. Außenminister Wadephul sagt im ZDF.
11: Insgesamt treten wir halt für eine Reform dieser Organisation an. Sie muss effektiver werden, sie muss schlanker werden. Und wir brauchen auch einen Weltsicherheitsrat, der dauerhaft die Welt des 21. Jahrhunderts repräsentiert und der nicht die Welt von 1945 widerspiegelt. Daran arbeiten wir und deswegen begehren wir ja auch für eine Zeit später einen dauerhaften Sitz.
18: Deutschland diskutiert weiter über die Rente. Jetzt zeigt eine neue Studie für die Bertelsmann Stiftung, wenn die Rente mit 63 abgeschafft wird, könnte der Staat pro Rentnerjahrgang rund 9,5 Milliarden Euro sparen. Außerdem würden rund 125.000 meisterfahrene Fachkräfte länger im Job bleiben, heißt es. Künftig sollen in Deutschland mehr Rohstoffe aus Abfällen wiedergewonnen werden. Die Bundesregierung bringt heute ein entsprechendes Programm auf den Weg. Das Ziel? Wertvolle Stoffe etwa aus alten Batterien und Akkus weiter nutzen. Damit sollen wir auch unabhängiger von Importen werden. In Aurich und Norden haben Ermittler einen Schlag gegen Clankriminalität gelandet. Insgesamt 9 Objekte wurden durchsucht. Der Vorwurf, mehrere Personen sollen illegale Glücksspielautomaten betrieben haben. Neben Automaten wurden auch 40.000 Euro Bargeld, eine Schreckschusswaffe mit Munition, hochwertige Uhren, Mobiltelefone, Tabakwaren sowie weitere Beweismittel beschlagnahmt. Die DFB 11 bereitet sich ab sofort in den USA auf die WM in Nordamerika vor. Der Linienflug aus Frankfurt ist in der Nacht in Chicago gelandet. Philipp Nützig, für die normalen Passagiere an Bord gab es auch eine kleine Überraschung.
13: Genau, das DFB-Team hat ordentlich Trikots verschenkt. In Chicago bleibt die Mannschaft aber nur ein paar Tage. Nach dem letzten Test vor dem Turnier gegen den Co-Gastgeber USA geht's ins WM-Quartier nach North Carolina. In der Kleinstadt Winston-Salem beziehen die Nagelsmänner ein idyllisches Schlosshotel im Grünen und trainieren auf den Plätzen der nahegelegenen Uni. Das erste Gruppenspiel steigt dann nächste Woche Sonntag. Der Gegner ist WM-Neuling Curaçao.
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17: Besser ankommen mit dem besten Verkehrsservice um 9:03. A1 Osnabrück nach Bremen zwischen dem Dreieck Ahlhorner Heide und Wildeshausen West. 3 Kilometer Stau, hier kommen 20 Minuten dazu. Und weiter zwischen dem Dreieck Stur und Bremen Asten. 7 Kilometer Stau, hier nochmal 40 Minuten obendrauf. A1 Richtung Osnabrück. Zwischen dem Bremer Kreuz und Asten 5 Kilometer Stau, Viertelstunde extra. A27 noch, Bremen nach Bremerhaven, zwischen Bremerhaven Süd und Geestemünde 3 Kilometer Stau. Auch hier braucht ihr eine Viertelstunde länger.
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17: Blitzer stehen auf der B436 zwischen Brinkum und Leer bei Onkel Heini. In Brake in der Raiffeisenstraße. In Emden im Steinweg. In Jeddelow 1 in der Wischenstraße. In Mulberg in der Benstreker Straße. Blitzer auch zwischen Rebsold und Leerhafe am Parkplatz im Waldstück. Zwischen Spole und Dringenburg steht einer. In Tungeln in der Oberlether Straße. Und in Westerende-Kirchlook im Heuweg. Wenn ihr noch mehr gesehen habt, Staus, Blitzer, Unfälle oder andere Störungen, dann könnt ihr das gerne melden, telefonisch oder per WhatsApp. Die Nordseewelle Hotline, das ist die 04931973000.
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17: Die nächste Fähre von Wangerooge nach Halesiel um 10:30.
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17: 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Hier sind Max Giesinger und Johannes Oerding mit Wimpernschlag. Schönen guten Morgen.

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1: Sag mal, hat das eigentlich einen Grund, dass meistens Fußballer so ihre Probleme mit Sprichwörtern haben? Hier ist die Nordsee-Welle Morning Show mit Dennis. Und ich hatte ja euch heute früh schon erzählt, dass Ex-Nationalmannschaftsmanager Oliver Bierhoff mal einen rausgehauen hat.
2: Da brennt der Bär.
1: Ja, aber der Meister ist immer noch Lothar Matthäus. Wir dürfen jetzt nicht den Sand in den Kopf stecken, hat er ja mal gesagt. Oder auch...
3: Werde Fahrradkette so ungefähr oder wie auch immer.
1: So ungefähr. Wir haben heute früh nach verdrehten Sprichwörtern gesucht und da hat sich zum Beispiel der Johann aus Rauderfehn bei uns gemeldet.
4: Moin Dennis. Ja, für eure Sprüche, da habe ich da auch noch einen. Auch ein blindes Korn findet mal ein Huhn.
1: Ja, schön fand ich auch den Vorschlag von Timo. Das wäre ja mit Elefanten auf Spatzen geschossen.
5: Töre!
1: Dann hätten wir hier die Nicole, die sich bei uns gemeldet hat.
6: Guten Morgen. Ja, die dicksten Bauern haben die dümmsten Kartoffeln, habe ich mal gesagt.
1: Und auch Lena hat noch einen für uns.
7: Meine Freundin hat mal gesagt, das Letzte kommt zum Schluss.
1: Tja, passend, weil jetzt müssen wir wirklich damit aufhören. Auch wenn ich gerne noch weitermachen würde, da...
8: Da schlagen in meinem Herz immer so zwei Brüste, wollte ich schon sagen.

19 Minuten nach 9, hier ist die Nordseewelle Morning Show mit dem Blick aufs Wetter. Das sieht heute wirklich sehr durchwachsen aus. Schauer sind immer mal drin bei maximal 20 Grad. Heute abends auch länger Regen. Liebe Autofahrer, aktueller Stau auf der A28 in Fahrtrichtung Bremen zwischen Ganderkesee Ost und Delmenhorst-Deichhorst. 2 Kilometer steht ihr da. Ihr braucht etwa 10 Minuten länger gerade. Und Blitzer heute früh unter anderem in Neuenburg in der Westerstädter Straße an der Sandgrube. Solltet ihr noch mehr gesehen haben, könnt ihr das gerne melden. Die Nordseewelle Hotline ist die 04931973000. Ich bin Dennis und ich habe jetzt Ariana Grande für euch mit dabei. Das ist Twilight Zone.

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12: Zwischen Weser und Elbe sind aktuell einzelne Schauer unterwegs. Ansonsten ist es bewölkt, aber meistens trocken aktuell. Später sind dann Schauer immer mal möglich. Heute Abend auch länger Regen. Wir haben 16 Grad momentan in Greetsiel und in Wittmund an der Peldemühle. 16 Grad auch in Oldenburg-Etzorn, in Hamburg-Stellingen und auf Wangerooge bis zu 20 Grad. Gibt's heute noch. Der Nordseewelle 3-Tage-Trend. Morgen und übermorgen sehr unbeständiges Wetter weiterhin. Schauer oder Gewitter sind immer mal drin. Samstag wird's erstmal freundlicher, aber auch da abends ein bisschen Regen. Temperaturen jeweils 17 bis 19 Grad. Das nächste Hochwasser vor Bensersiel heute Nachmittag um 2:30.
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14: Ich bin Colin Mock. Schönen guten Tag. Eine Nachfolgelösung für den eingestellten Anrufbus in Aurich rückt näher. Heute beschäftigt sich der zuständige Ausschuss des Kreistags damit. Angedacht ist eine On-Demand-Lösung, die man per App, Web, Mail oder Telefon buchen kann. Dafür sollen 3 elektrisch betriebene 8-Sitzer angeschafft werden. Die On-Demand-Busse sollen auch von den Hauptlinien in Aurich abgeschnittene Häuser erreichen. Damit sie fahren können, müssen Kreis und Stadt zusammenarbeiten. In Bremen ist eine Seniorin von einem Müllwagen überrollt und lebensgefährlich verletzt worden. Die 95-Jährige wollte laut Polizei vor dem stehenden Müllauto über die Straße gehen. Dessen Fahrer gab genau dann aber wieder Gas, um weiterzufahren. Die Frau kam ins Krankenhaus. Die Polizei hat die Ermittlungen zu den genauen Umständen des Unfalls aufgenommen. Es werden Zeugen gesucht. In niedersächsischen Ställen dürfen Rinder künftig nicht mehr an der Leine gehalten werden. Die Anbindehaltung wird, mit Übergangsfristen für die Betriebe, komplett verboten. Nach Schätzungen des Landwirtschaftsministeriums halten noch über 1000 Betriebe in Niedersachsen Rinder an der Leine. 2 Kriminalfälle aus Niedersachsen sind heute Abend Thema bei Aktenzeichen XY ungelöst. Unter anderem wird der Vermisstenfall Katrin Konert aufgegriffen. Sie war 2001 im Alter von 15 Jahren in Bergen an der Dumme verschwunden. Außerdem wird ein Raubüberfall auf eine 72-Jährige aus dem Kreis Vechta Thema sein. 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
12: Besser ankommen mit dem besten Verkehrsservice um 9.32 Uhr ganz genau. A1 Osnabrück nach Bremen zwischen Kloppenburg und Wildeshausen West. 4 Kilometer Stau, 20 Minuten mehr. Und weiter zwischen dem Dreieck Stur und Bremen-Arsten. 9 Kilometer Stau. Hier kommt eine Dreiviertelstunde dazu. A1 Richtung Osnabrück zwischen dem Bremer Kreuz und Arsten. 7 Kilometer stockend, Viertelstunde extra. Die 27, Bremen nach Bremerhaven, zwischen Bremerhaven Süd und Geestemünde. 3 Kilometer Stau, 10 Minuten obendrauf. Und die 28 in Richtung Bremen, zwischen Ganderkesee Ost und Delmenhorst Deichhorst. 2 Kilometer Stau, auch hier 10 Minuten mehr.
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12: Blitzer stehen auf der B436 zwischen Brinkum und Leer bei Onkel Heini. In Brake in der Raiffeisenstraße. In Emden in der Auricher Straße am Abzweig Gerhard-Hauptmann-Straße. Nochmal in Emden im Steinweg. In Jeddelo 1 wird geblitzt in der Wischenstraße. In Logabirum an der Skort-Tankstelle. In Mulberg in der Benstreker Straße. Blitze auch in Neuenburg in der Westerstädter Straße an der Sandgrube. Zwischen Rebsold und Leerhafe am Parkplatz im Waldstück. Zwischen Spole und Dringenburg wird geblitzt. In Tungeln in der Oberlether Straße. Und in Westerende Kirchlook im Heuweg. Wenn ihr noch mehr gesehen habt, könnt ihr das gerne melden. Die Nordseewelle Hotline ist die 04931 97 3000.
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12: Die nächste Fähre von Norderney nach Norddeich um 21:45.
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12: Von 1958 bis 2019 konnten die Norder in ihrer eigenen Stadt ins Kino gehen, ins Apollo-Theater an der Osterstraße. Seit 7 Jahren allerdings ist das Kino dicht. Seitdem waren die nächsten Kinos in Aurich oder Emden. Aber das ist jetzt Geschichte. Norden hat ab Samstag wieder einen Kinosaal im Theater. Und wie wir uns das vorstellen müssen, das erzählt uns gleich Bürgermeister Florian Alben. Nach Musik von Adam Lambert und Iggy Kelly.

0: Wer in Norden oder in der näheren Umgebung wohnt, der hatte bisher ja eine ganz ordentliche Anreise, wenn er oder sie ins Kino wollte. Aurich oder Emden waren da so die nächsten Kinos, aber das wird sich jetzt ändern. Hier ist die Nordseewelle Morning Show mit Dennis und es ist wahr, die Stadt Norden kriegt wieder ein eigenes Kino. Bürgermeister Florian Alben, wie cool ist das denn bitte?
1: Also ich glaube, das ist ein wichtiges Element ist für die Stadt, dass wir wieder ein Kinoangebot hier im Norden vorhalten können. Ich persönlich bin immer Kinofreund und Kinogänger gewesen und ich glaube, wir werden insbesondere für Kinder und Jugendliche und für Familien

0: jetzt hier ein tolles Angebot wieder haben. Zum Beispiel Mario Galaxy, der dann am 22. August hier im Norden laufen wird.
1: Tja, das wird mein Junior freuen, aber man muss dazu sagen, es ist kein reines Kino. Also die Filme werden im Saal des Theaters in der Osterstraße gezeigt. Jetzt am Samstag zum ersten Mal, ab August dann regelmäßig an festen Tagen in der Woche. Aber die wichtigste Frage ist ja eigentlich, gibt's denn passend zum Kinoerlebnis auch Popcorn und Nachos?
0: Popcorn gibt es, Nachos im Moment noch nicht. Also wir starten jetzt gerade damit und wollen dieses Kinoprojekt auch die nächsten anderthalb Jahre und darüber hinaus dann gestalten. Wir sind dann auf Feedback angewiesen von den Besuchern. Wir sitzen hier wunderbar in unserem Theater, Sound und sowas funktioniert gut. Getränke und Popcorn können mitgenommen werden, das kann hier vor Ort dann erworben werden, sodass auch wirklich Kinofeeling auftaucht.
1: Und los geht's schon am Samstag mit den ersten beiden Filmen ab 16 Uhr Hoppers für die Kinder und abends um 19 Uhr Extrawurst mit Harpe Kerkeling und Christoph Maria Herbst. Tickets gibt's über norden.de/kino und hier ist jetzt Samba für euch mit dabei. 12 to 12.

Schön, dass ihr mit dabei seid. Hier ist die Nordseewelle Morning Show. Wir schauen nochmal aufs Wetter, liebe Leute. Da gibt's heute immer wieder Schauer. Heute Abend auch länger Regen bei maximal 20 Grad. Liebe Autofahrer, ihr steht unter anderem heute Morgen mal wieder an der Baustelle bei Bremen-Arsten. Hier müsst ihr in beiden Richtungen ordentlich Geduld mitbringen. Und Blitzer heute früh unter anderem in Emden, in der Auricher Straße am Abzweig Gerhard-Hauptmann-Straße. Solltet ihr noch was gesehen haben, dann könnt ihr das gerne melden an die Nordseewelle Hotline 04931973000. Ich bin Dennis, ich sag tschüss für heute. Wir hören uns wieder morgen früh ab 6 und ich habe jetzt noch Hoja für euch mit dabei. Too Sweet.

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15: Heute Vormittag ist es recht wechselhaft bei uns. Ab Nachmittag kann es dann Regen geben bei maximal 19 Grad. Der Nordseewelle 3-Tage-Trend. Morgen ist es bei uns auch sehr wechselhaft. Nachmittags ziehen Gewitter auf. Aber am Abend kommt die Sonne wieder etwas raus bei maximal 18 Grad. Und am Freitag auch Regen und Gewitter. Die Sonne zeigt sich gegen Abend bei maximal 17 Grad. Am Samstag wird es etwas freundlicher. Die Wolken begleiten uns aber trotzdem den ganzen Tag über. Gegen Abend kann es auch wieder Regen geben bei maximal 18 Grad. Das nächste Hochwasser vor Borkum ist um 13.39 Uhr.
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16: Ich bin Sönke Röhling. Schönen guten Tag. 2 Plätze, aber 3 Bewerber. Deutschland muss heute bei der Wahl des UN-Weltsicherheitsrates zittern. Auch Portugal und Österreich haben sich für eine 2-jährige Amtszeit in dem mächtigen UN-Gremium beworben. Neben 10 gewählten Ländern aus aller Welt sitzen die USA, Russland, Großbritannien, Frankreich und China immer am Tisch und haben ein Vetorecht, von dem sie gerne Gebrauch machen. So zum Beispiel Russland bei Resolutionen wegen des Kriegs in der Ukraine. Deutschland fordert daher eine Reform des Gremiums. Ohne die Frührente mit 63 könnte der Staat viel Geld sparen. Das zeigt jetzt eine Bertelsmann-Studie. Pro Rentnerjahrgang sind es demnach 9,5 Milliarden Euro. Etwa 125.000 meist erfahrene Fachkräfte würden dann länger am Job bleiben. Früher gehen dürfen bisher alle mit 45 Beitragsjahren. Mehr recyceln und reparieren statt einfach wegwerfen. Das soll in Deutschland noch stärker gemacht werden. Die Bundesregierung bringt heute ein entsprechendes Programm dafür auf den Weg. Vor allem bei wichtigen Rohstoffen, die wir aktuell meist importieren, soll die Recyclingquote erhöht werden. Umweltminister Schneider nimmt außerdem die Modebranche in die Pflicht. Er sagte bei NTV:
9: Die bekommen klare Ansagen. Sie dürfen Produkte nicht einfach verbrennen. Also ganz oft ist bei den Online-Händlern das, was sie an Produkten nicht verkaufen können, das wird nicht entsorgt, sondern verbrannt. Und dann kommt auch nicht mehr auf den Markt. Das ist dann verboten. Das wird nicht mehr gehen, sondern hochlebige, langlebige Produkte und vor allen Dingen auch eine Zweitverwertung eine Chance zu geben. Das ist der entscheidende Faktor.
16: Knapp ein Viertel der Menschen in Deutschland hat bei Krankheiten zuletzt auf KI gesetzt und nicht auf den Arzt. Das zeigt eine Umfrage von Ernst & Young, schreiben die Funke-Zeitungen. Viele analysieren mit den Chatbots ihre Symptome, wollen damit Beipackzettel besser verstehen oder vertrauen den Tools ihre Gefühle an. Zwei Kriminalfälle aus Niedersachsen sind heute Abend Thema bei Aktenzeichen XY ungelöst. Unter anderem wird der Vermisstenfall Katrin Kronert aufgegriffen. Sie war 2001 im Alter von 15 Jahren in Bergen an der Dumme verschwunden. Außerdem wird ein Raubüberfall auf eine 72-Jährige aus dem Landkreis Vechta Thema sein. 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
15: Besser ankommen mit dem besten Verkehrsservice. Auf der A1 Bremen Richtung Osnabrück zwischen Wildeshausen West und Alhorner Heide 3 Kilometer Stau. Hier braucht ihr circa 8 Minuten länger. Und auf der A28 Oldenburg Richtung Bremen zwischen Ganderkesee Ost und Delmhorst Adelheide 3 Kilometer Stau. Hier müsst ihr circa 11 Minuten länger einplanen. Auf der A31 Emden Richtung Leer zwischen Emden Ost und Riepe. Gefahr durch Person auf der Fahrbahn, fahrt da bitte vorsichtig.
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15: Es wird geblitzt auf der B436 zwischen Brinkum und Leer bei Onkel Heini, in Brake in der Raiffeisenstraße, in Emden in der Auricher Straße am Abzweig Gerhard-Hauptmann-Straße, in Emden im Steinweg, in Jeddelo 1 in der Wischenstraße, in Logabirum an der Skortankstelle, in Mullberg in der Benstreker Straße, in Neuenburg in der Westerstädter Straße an der Sandgrube, zwischen Rebsold und Leerhafe am Parkplatz im Waldstück, zwischen Spole und Ringenburg, in Tungeln in der Oberlether Straße und in Westerende Kirchlog im Heuweg, da ist 50. Danke an Florian und Maike fürs Melden. Habt ihr noch weitere Staus, Blitzer oder Störungen, dann meldet sie uns gerne telefonisch oder per WhatsApp an die Nordseewelle Hotline 04931 97 3000.
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15: Die nächste Fähre von Norddeich nach Norderney fährt um 10.30 Uhr.
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Der Start in den gemeinsamen Mittwoch, Nordseewelle mit dem Chris, und heute liegt ein Hauch Hollywood hier bei uns in der Luft. Heute Abend geht das 36. Internationale Filmfest Emden-Norderney los, unter anderem mit Nora Tschirner, Florian Lukas oder auch Christoph Maria Herbst mit seinem brandneuen Film Sommer auf Asphalt im Gepäck. Den ein oder anderen Schauspieler werden wir auch die Tage im Interview haben. Wird also spannend. Jetzt geht's erstmal durch den Morgen mit Sabrina Carpenter bei Nordseewelle und Manchild.

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10: Heute Vormittag ist es bei uns sehr wechselhaft. Ab Nachmittag kann es dann auch Regen geben bei maximal 19 Grad. Der Nordseewelle 3-Tage-Trend. Morgen ist es bei uns auch sehr wechselhaft. Nachmittags kann es gewittern und am Abend kommt die Sonne aber wieder raus bei maximal 18 Grad. Am Freitag gibt es auch Regen und Gewitter. Die Sonne zeigt sich gegen Abend erst bei maximal 17 Grad. Am Samstag wird es etwas freundlicher, die Wolken begleiten uns aber trotzdem den ganzen Tag über. Gegen Abend kann es auch wieder Regen geben, bei maximal 18 Grad. Das nächste Hochwasser für Jüst ist um 14.04 Uhr.
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10: Besser ankommen mit dem besten Verkehrsservice. Auf der A1 Bremen Richtung Osnabrück zwischen Wildeshausen West und Ahlhorner Heide 3 Kilometer Stau. Hier braucht ihr ca. 8 Minuten länger. Und auf der A28 Oldenburg Richtung Bremen zwischen Ganderkesee Ost und Delmhorst Adelheide 3 Kilometer Stau. Hier müsst ihr ca. 11 Minuten länger einplanen. Auf der A31 Emden Richtung Leer zwischen Emden Ost und Riepe. Gefahr durch Personen auf der Fahrbahn. Fahrt da bitte vorsichtig.
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10: Es wird geblitzt auf der B436 zwischen Brinkum und Leer bei Onkel Heini, in Brake in der Raiffeisenstraße, in Emden in der Auricher Straße am Abzweig Gerhard-Hauptmann-Straße, in Emden im Steinweg, in Jedelo 1 in der Wischenstraße, in Logabirum an der Skortankstelle, in Mullberg in der Benstreker Straße, in Neuenburg in der Westerstädter Straße an der Sandgrube, zwischen Rebsold und Leerhafe am Parkplatz im Waldstück, zwischen Spole und Ringenburg, in Tungeln in der Oberlether Straße und in Westerende Kirchlog im Heuweg, da ist 50. Danke an Florian und Maike fürs Melden. Habt ihr noch weitere Staus, Blitzer oder Störungen, dann meldet sie uns gerne telefonisch oder per WhatsApp an die Nordseewelle Hotline 04931 97 3000. Die nächste Fähre von Emden nach Borkum fährt um 14 Uhr.
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Nordsee Welle bei der Arbeit am Mittwoch mit dem Chris. Gleich habe ich Taylor Swift für euch und ihre Fans. Was soll man sagen? Sie sind die besten Detektive, die es gibt. Schon seit Wochen sind Swifties wegen versteckter Hinweise und Werbetafeln auf den Trichter gekommen, dass Tay-Tay irgendwas mit dem neuen Toy Story Film zu tun hat. Und jetzt ist es offiziell. Sie singt den Song für den 5. Teil der Reihe. Kommt hier bei uns am 19. Juni raus. Sind wir mal gespannt, ob sie auch eine Rolle sprechen wird. Jetzt singt sie uns erstmal was vor. Cruel

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8: Heute Vormittag ist es recht wechselhaft bei uns. Ab Nachmittag kann es dann Regen geben bei maximal 19 Grad. Der Nordseewelle 3-Tage-Trend. Morgen ist es bei uns auch sehr wechselhaft. Nachmittags ziehen Gewitter auf. Aber am Abend kommt die Sonne wieder etwas raus bei maximal 18 Grad. Und am Freitag auch Regen und Gewitter. Die Sonne zeigt sich gegen Abend bei maximal 17 Grad. Am Samstag wird es etwas freundlicher. Die Wolken begleiten uns aber trotzdem den ganzen Tag über. Gegen Abend kann es auch wieder Regen geben bei maximal 18 Grad. Das nächste Hochwasser vor Dornumersiel ist um 14.26 Uhr.
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9: Ich bin Sönke Röhling. Schönen guten Tag. Deutschland will heute bei der UN-Vollversammlung in den Weltsicherheitsrat gewählt werden. Allerdings gibt es starke Konkurrenz. Auch Portugal und Österreich haben sich für die zwei freien Plätze beworben. Neben den ständigen Mitgliedern USA, Russland, Frankreich, England und China gibt es 10 gewählte Mitglieder in dem Gremium. Außenminister Wadefuhl sagt im ZDF.
10: Insgesamt treten wir halt für eine Reform dieser Organisation an. Sie muss effektiver werden, sie muss schlanker werden. Und wir brauchen auch einen Weltsicherheitsrat, der dauerhaft die Welt des 21. Jahrhunderts repräsentiert und der nicht die Welt von 1945 widerspiegelt. Daran arbeiten wir und deswegen begehren wir ja auch für eine Zeit später einen dauerhaften Sitz.
9: In Deutschland soll mehr recycelt werden. Das will die Bundesregierung mit einem neuen Aktionsprogramm schaffen. Heute wird es vorgestellt. Ein Ziel: wertvolle Rohstoffe, etwa aus alten Batterien oder Akkus, weiter nutzen. Umweltminister Schneider sagte bei NTV.
11: Jedes Produkt, das hier hergestellt wird oder das wir importieren, das sind ja Rohstoffe. Und die einfach in den Müll und in den Abfall zu geben und zu verbrennen, das ist absurd, sondern wieder auseinanderbauen, die Rohstoffe recyceln. Das macht uns unabhängiger, weil wir das Öl ja importieren müssen, um Plastik herzustellen. Und es ist auch weniger Umweltverschmutzung.
9: Schneider will in die Kreislaufwirtschaft rund 250 Millionen Euro stecken. Heute wird darüber beraten, ob für Uber-Fahrer künftig strengere Regeln gelten. Der Bundesgerichtshof urteilt über die sogenannte Rückkehrpflicht. Die schreibt vor, dass Mietwagen zurück zum Betrieb setzen müssen, wenn sie keinen neuen Auftrag haben. Geklagt hatte ein Taxiunternehmen. Im Jade-Weser-Port in Wilhelmshaven hat der Zoll 8 Tonnen Kokain in einem Container gefunden. Ein Rekordfund. Die Drogen sollten über Afrika nach Spanien geschmuggelt werden. Der Straßenverkaufswert hunderte Millionen Euro. Zwei Verdächtige sind inzwischen gefasst. Nach der Ankunft

0: In Chicago gibt es für die deutsche Fußballnationalmannschaft heute das erste Training. Auf dem Gelände von Chicago Fire bereitet sich das Team auf Samstag vor. Dann gibt es den letzten Test vor dem Start der Fußball-WM. Gegner ist Co-Gastgeber USA. 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
3: Besser ankommen mit dem besten Verkehrsservice auf der A1 Bremen Richtung Osnabrück zwischen Wildeshausen West und Ahlhorner Heide. 3 Kilometer Stau, hier braucht ihr ca. 10 Minuten länger. Und auf der A28 Oldenburg Richtung Bremen zwischen Ganderkesee West und Delmhorst Adelheide auch 3 Kilometer Stau, hier müsst ihr ca. eine Viertelstunde mehr einplanen.
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3: Es wird geblitzt in Brake in der Raiffeisenstraße, in Emden in der Auricher Straße am Abzweig Gerhard-Hauptmann-Straße, in Emden im Steinweg, in Jeddelo 1 in der Wischenstraße, in Leer im Parallelweg, da ist 30, in Logabirum an der Skortankstelle, in Mulberg in der Benstreker Straße, in Neuenburg in der Westerstädter Straße, zwischen Rebsold und Leerhafe am Parkplatz im Waldstück, zwischen Spole und Dringenburg, in Tungeln in der Oberlether Straße und in Westerende Kirchlog im Heuweg. Danke an Florian und Maike fürs Melden. Habt ihr noch weitere Staus, Blitzer oder Unfälle, dann meldet sie uns gerne telefonisch oder per WhatsApp an die Nordseewelle Hotline 04931 97 3000.
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3: Die nächste Fähre von Wangerooge nach Halesiel fährt um 14.30 Uhr.
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Wer kennt es nicht? Schnell noch einkaufen gehen und dann an der Kasse warten, warten, warten. Das soll sich aber jetzt dank KI ändern. Nordsee-Welle mit dem Chris. Die Supermarktkette Penny setzt KI-Kameras ein. Die erkennen, wenn sich an einer Kasse mehr als 5 Kunden anstellen und informieren dann die Mitarbeiter, damit bei Bedarf eine weitere Kasse geöffnet wird. Eigentlich ziemlich nice, oder? Die Schlange an der Kasse bekommt jetzt Konkurrenz und zwar von einer künstlichen Intelligenz. Einen schönen Mittwoch zusammen. Weiter geht's mit Zomba bei Nordsee-Welle und Undressed.

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19: Heute Vormittag ist es bei uns sehr wechselhaft. Ab Nachmittag kann es dann auch Regen geben bei maximal 19 Grad. Der Nordseewelle 3-Tage-Trend. Morgen ist es bei uns auch sehr wechselhaft. Nachmittags kann es gewittern und am Abend kommt die Sonne aber wieder raus bei maximal 18 Grad. Am Freitag gibt es auch Regen und Gewitter. Die Sonne zeigt sich gegen Abend erst bei maximal 17 Grad. Am Samstag wird es etwas freundlicher, die Wolken begleiten uns aber trotzdem den ganzen Tag über. Gegen Abend kann es auch wieder Regen geben, bei maximal 18 Grad. Das nächste Hochwasser vor Bensersiel ist um 14.30 Uhr.
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19: Besser ankommen mit dem besten Verkehrsservice auf der A1 Bremen Richtung Osnabrück zwischen Wildeshausen West und Ahlhorner Heide. 3 Kilometer Stau, hier braucht ihr ca. 10 Minuten länger. Und auf der A28 Oldenburg Richtung Bremen zwischen Ganderkesee West und Delmhorst Adelheide auch 3 Kilometer Stau, hier müsst ihr ca. eine Viertelstunde mehr einplanen.
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19: Es wird geblitzt in Brake in der Raiffeisenstraße, in Emden in der Auricher Straße am Abzweig Gerhard-Hauptmann-Straße, in Emden im Steinweg, in Jeddelo 1 in der Wischenstraße, in Lea im Parallelweg, da ist 30, in Logabirum an der Skortankstelle, in Mulberg in der Benstreker Straße, in Neuenburg in der Westerstädter Straße, zwischen Rebsold und Leerhafe am Parkplatz im Waldstück, zwischen Spole und Dringenburg, in Tungeln in der Oberlether Straße und in Westerende Kirchlog im Heuweg. Danke an Florian und Maike fürs Melden. Habt ihr noch weitere Staus, Blitzer oder Unfälle, dann meldet sie uns gerne telefonisch oder per WhatsApp an die Nordseewelle Hotline 04931 97 3000. Die nächste Fähre von Jüst nach Norddeich mit dem Töverland Express fährt um 12 Uhr.
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Die Hälfte der Arbeitswoche ist erreicht. Keine große Sensation, aber trotzdem ein kleiner Moment, über den man sich heute ruhig freuen darf. Und gleich geht's auch in die wohlverdiente Mittagspause. Wir begleiten euch mit der meisten Musik und allen aktuellen Hits hier bei Nordsee Welle. Holy Humberstone mit To Love Somebody.

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15: Heute Vormittag ist es recht wechselhaft bei uns. Ab Nachmittag kann es dann Regen geben bei maximal 19 Grad. Der Nordseewelle 3-Tage-Trend. Morgen ist es bei uns auch sehr wechselhaft. Nachmittags ziehen Gewitter auf. Aber am Abend kommt die Sonne wieder etwas raus bei maximal 18 Grad. Und am Freitag auch Regen und Gewitter. Die Sonne zeigt sich gegen Abend bei maximal 17 Grad. Am Samstag wird es etwas freundlicher, die Wolken begleiten uns aber trotzdem den ganzen Tag über. Gegen Abend kann es auch wieder Regen geben, bei maximal 18 Grad. Das nächste Hochwasser vor Norddeich ist um 14 Uhr.
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16: Ich bin Sönke Röhling, schönen guten Tag. Zwei Plätze, aber drei Bewerber. Deutschland muss heute bei der Wahl des UN-Weltsicherheitsrates zittern. Auch Portugal und Österreich haben sich für eine zweijährige Amtszeit in dem mächtigen UN-Gremium beworben. Neben 10 gewählten Ländern aus aller Welt sitzen die USA, Russland, Großbritannien, Frankreich und China immer am Tisch und haben ein Vetorecht, von dem sie gerne Gebrauch machen. so zum Beispiel Russland bei Resolutionen wegen des Kriegs in der Ukraine. Deutschland forderte eine Reform des Gremiums. Mehr recyceln und reparieren statt einfach wegwerfen, das soll in Deutschland stärker gemacht werden. Die Bundesregierung bringt heute ein entsprechendes Programm dafür auf den Weg. Vor allem bei wichtigen Rohstoffen, die wir aktuell meist importieren, soll die Recyclingquote erhöht werden. Uber-Fahrer müssen nach einer Tour zurück zu ihrer Zentrale fahren. Anders als andere Taxis dürfen sie nicht einfach so auf neue Fahrgäste warten. Das hat der Bundesgerichtshof entschieden. Dienstleister wie Uber gelten als Mietwagen. Für sie gilt beispielsweise anders als bei Taxis keine Beförderungspflicht. Mehr als die Hälfte der Deutschen ist für eine Helmpflicht für Radfahrer. In einer Umfrage für NTV haben sich 54% dafür ausgesprochen, 28% dagegen. Allerdings gibt nur etwa jeder dritte Radler an, selbst immer einen Helm zu tragen. Vor allem die Jüngeren fahren oben ohne. Starkregen und Aquaplaning haben auf der A28 rund um Leer für mehrere Unfälle gesorgt. Gestern Abend verlor ein 45-Jähriger bei Upplingen die Kontrolle über sein Auto und stieß mit dem Wagen in die Leitplanke. Seine 42-jährige Beifahrerin wurde leicht verletzt. Auch eine 21-Jährige kam bei Felsum mit ihrem Wagen von der Straße ab und ein 19-Jähriger krachte in Leer in die Leitplanke. Sie beide blieben unverletzt. Alle waren für das Wetter wohl zu schnell unterwegs. Vor der Fußball-WM in Nordamerika hält sich die Euphorie noch in Grenzen. Das geht aus einer Umfrage der Uni Hohenheim hervor. Die zeigt aber auch, die Stimmung ist etwas besser als bei der WM in Katar. Nur 16% wollen gar kein Spiel sehen, deutlich weniger als vor 4 Jahren. 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
15: Besser ankommen mit dem besten Verkehrsservice. Auf der A1 Osnabrück Richtung Bremen zwischen Groß-Ippener und Delmhorst Ost. Gefahr durch einen Reifen auf dem mittleren Fahrstreifen. Fahrt da bitte vorsichtig. Und auf der A28 Oldenburg Richtung Bremen zwischen Ganderkesee Ost und Delmhorst Adelheide 3 Kilometer Stau. Hier braucht ihr circa eine Viertelstunde länger. Auf der A31 Emsland-Linie Meppen Richtung Leer zwischen Wehna und Leer West 2 Kilometer Stau. Hier müsste ca. 10 Minuten mehr einplanen.
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15: Es wird geblitzt in Brake in der Raiffeisenstraße, in Emden in der Auricher Straße am Abzweig Gerhard-Hauptmann-Straße, in Emden im Steinweg, in Jeddelo 1 in der Wischenstraße, in Leer im Parallelweg und im Hohenellernweg, da ist jeweils 30, in Logabirum an der Skortankstelle, in Mullberg an der Benstreker Straße, in Neuenburg in der Westerstädter Straße an der Sandgrube, zwischen Rebsold und Leerhafe am Parkplatz im Waldstück, zwischen Spole und Dringenburg da ist 70, in Tungeln in der Oberlether Straße und in Westerende Kirchlug im Heuweg. Danke an Florian und Maike fürs Melden. Habt ihr noch weitere Staus, Blitzer, Unfälle, Störungen, dann meldet sie uns gerne telefonisch oder per WhatsApp an die Nordseewelle Hotline 04931 97 3000.
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15: Die nächste Fähre von Nesmaseel nach Baltrum fährt um 15.45 Uhr.
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Einen guten Appetit, Nordwesten. Was gibt's bei euch heute Leckeres? Ich kann euch Glockenbach anbieten mit Magic Moment gleich hier bei Nordseewelle. Nachdem wir geklärt haben, wo es den besten Burger der Welt gibt. Ein Food-Magazin hat ihn gekürt und gewonnen hat der Triple Bacon Cheese Classic Smash Burger vom Restaurant Smash Things in Tokio. Bisschen zu weit weg für einen Burger, oder? Schreibt mir mal gerne, wo es hier im Nordwesten den besten Burger eurer Meinung nach gibt. Entweder auf Insta, Radio Nordseewelle oder per WhatsApp 04931 97 3000. Bin gespannt auf eure Burger Places.

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13: Heute Vormittag ist es bei uns sehr wechselhaft. Ab Nachmittag kann es dann auch Regen geben bei maximal 19 Grad. Der Nordseewelle 3-Tage-Trend. Morgen ist es bei uns auch sehr wechselhaft. Nachmittags kann es gewittern und am Abend kommt die Sonne aber wieder raus bei maximal 18 Grad. Am Freitag gibt es auch Regen und Gewitter. Die Sonne zeigt sich gegen Abend erst bei maximal 17 Grad. Am Samstag wird es etwas freundlicher, die Wolken begleiten uns aber trotzdem den ganzen Tag über. Gegen Abend kann es auch wieder Regen geben, bei maximal 18 Grad. Das nächste Hochwasser vor Spiekeroog ist um 14.34 Uhr.
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13: Besser ankommen mit dem besten Verkehrsservice. Auf der A1 Osnabrück Richtung Bremen zwischen Groß-Ippener und Delmhorst Ost. Gefahr durch einen Reifen auf dem mittleren Fahrstreifen. Fahrt da bitte vorsichtig. Und auf der A28 Oldenburg Richtung Bremen zwischen Ganderkessee Ost und Delmhorst Adelheide 3 Kilometer Stau. Hier braucht ihr circa eine Viertelstunde länger. Auf der A31 Emslandlinie Meppen Richtung Leer zwischen Wehna und Leer West 2 Kilometer Stau. Hier müsst ihr circa 10 Minuten mehr einplanen.
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13: Es wird geblitzt in Brake in der Raiffeisenstraße, in Emden in der Auricher Straße am Abzweig Gerhard-Hauptmann-Straße, in Emden im Steinweg, in Jeddelo 1 in der Wischenstraße, in Lea im Parallelweg und im Hohenellernweg, da ist jeweils 30, in Logabirum an der Skortankstelle, in Mullberg an der Benstreker Straße, in Neuenburg in der Westerstädter Straße an der Sandgrube. Zwischen Rebsold und Lehave am Parkplatz im Waldstück. Zwischen Spole und Dringenburg das 70. In Tungeln in der Oberlether Straße und in Westerende Kirchlug im Heuweg. Danke an Florian und Maike fürs Melden. Habt ihr noch weitere Staus, Blitzer, Unfälle, Störungen? Dann meldet sie uns gerne telefonisch oder per WhatsApp an die Nordseewelle Hotline 04931 97 3000. Die nächste Fähre von Borkum nach Empen fährt um 16.30 Uhr.
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Manchmal merkt man erst mittags, wie gut ein Tag eigentlich läuft. Ohne große Highlights, aber auch ohne Stolpersteine. Genauso einer ist heute und wir machen ihn noch angenehmer mit der meisten Musik und allen aktuellen Hits. Purple Disco Machine und Kungs gibt's jetzt hier bei Nordsee Welle mit Substitution. Tschüss.

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18: Heute Vormittag ist es recht wechselhaft bei uns. Ab Nachmittag kann es dann Regen geben bei maximal 19 Grad. Der Nordseewelle 3-Tage-Trend. Morgen ist es bei uns auch sehr wechselhaft. Nachmittags ziehen Gewitter auf, aber am Abend kommt die Sonne wieder etwas raus bei maximal 18 Grad. Und am Freitag auch Regen und Gewitter. Die Sonne zeigt sich gegen Abend bei maximal 17 Grad. Am Samstag wird es etwas freundlicher. Die Wolken begleiten uns aber trotzdem den ganzen Tag über. Gegen Abend kann es auch wieder Regen geben bei maximal 18 Grad. Das nächste Hochwasser vor Wangerooge ist um 14.37 Uhr.
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19: Ich bin Sönke Röhling. Schönen guten Tag. Zitterpartie heute bei den Vereinten Nationen. Deutschland will wieder in den mächtigen UN-Sicherheitsrat, muss sich aber in der Kampfabstimmung stellen, Anne Brauer.
20: Ja, und zwar gegen Österreich und Portugal. Die haben ihre Kandidatur schon viel früher angekündigt und sich die Unterstützung anderer Länder gesichert. Aber die Abstimmung dürfte auch zeigen, wie es um Deutschlands Ansehen in der Welt bestellt ist. Zum Beispiel erkennt Portugal Palästina als Staat an, Deutschland nicht. Und Deutschland hat die Angriffe der USA und Israels auf den Iran nicht als völkerrechtswidrig verurteilt. Gerade im globalen Süden kommt das nicht gut an.
19: Endspurt bei der Sanierung der Bahnstrecke Hamburg-Berlin. Ab dem 14. Juni fahren die Züge zwischen den beiden größten deutschen Städten wieder nach Plan, so die Bahn. Zumindest fast. Bis Ende des Monats müssen die Fernzüge noch etwas langsamer fahren. Deshalb dauert es ein paar Minuten länger. In Deutschland soll mehr recycelt werden. Die Bundesregierung hat heute ein Programm dafür auf den Weg gebracht. Vor allem bei wichtigen Rohstoffen, die wir aktuell meist importieren, soll die Recyclingquote erhöht werden. Umweltminister Carsten Schneider.
8: Wir wollen Unternehmen mit neuen Partnern zusammenbringen, dass die Wertschöpfungsketten geschlossen werden, die heute noch lückenhaft sind. Ich denke jetzt beispielsweise an die Verwendung von Stahlschrott für Bahnschienen. Wir werden aber auch ein neues Förderprogramm für die Kreislaufwirtschaft starten. Es wird sich insbesondere um die Unterstützung für innovative Produktionsverfahren richten, die Wiedergewinnung kritischer Rohstoffe und aber auch für digitale Anwendungen.
19: Jeder dritte Erwachsene in Deutschland kann nicht gut durchschlafen. Damit ist die Zahl der Menschen mit Schlafproblemen laut Robert-Koch-Institut in den vergangenen Jahren deutlich gestiegen. Auf Dauer kann das zu Herz-Kreislauf-Erkrankungen und psychischen Störungen führen. Die 93-Jährige, die in Bremen von einem Müllauto überfahren wurde, ist tot. Die Seniorin starb jetzt im Krankenhaus, teilte die Polizei mit. Sie war gestern vor dem stehenden Müllwagen über die Straße gegangen. Dessen Fahrer gab dann wieder Gas. Die Frau kam noch mit lebensgefährlichen Verletzungen in eine Klinik, überlebte letztendlich aber nicht. Zu den genauen Umständen des Unfalls wird weiter ermittelt. Dazu werden auch Zeugen gesucht. 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
18: Besser ankommen mit dem besten Verkehrsservice auf der A28 Oldenburg Richtung Bremen zwischen Gernerkessee Ost und Delmhorst Adelheide. 3 Kilometer Stau. Hier braucht ihr ca. 14 Minuten länger. Auf der A29 Ahlhorner Heide Richtung Wilhelmshaven zwischen Kreuz Oldenburg Ost und Oldenburg Ohmstede. 3 Kilometer stockender Verkehr. Hier müsst ihr ca. 6 Minuten mehr einplanen. Und auf der A31 Emslandlinie Meppen Richtung Leer zwischen Wehna und Leer West. 3 Kilometer Stau. Hier braucht ihr ca. eine Viertelstunde länger.
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18: Es wird geblitzt in Brake in der Raiffeisenstraße, in Emden in der Auricher Straße am Abzweig Gerhard-Hauptmann-Straße, in Emden im Steinweg, in Jeddelo 1 in der Wischenstraße, in Leer im Parallelweg und im Hohenellernweg, da ist jeweils 30, in Logabirum an der Skortankstelle, in Mullberg an der Benstreker Straße, in Neuenburg in der Westerstädter Straße an der Sandgruppe, zwischen Rebsold und Leerhafe am Parkplatz im Waldstück, zwischen Spole und Dringenburg, da ist 70, in Tungeln in der Oberlether Straße und in Westerende Kirchlug im Heuweg. Danke an Florian und Maike fürs Melden. Habt ihr noch weitere Staus, Blitzer, Unfälle, Störungen, dann meldet sie uns gerne telefonisch oder per WhatsApp an die Nordseewelle Hotline 04931 97 3000.
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18: Die nächste Fähre von Spiekeroog nach Neuhallingersiel fährt um 16.45 Uhr.
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Ihr seid ein Katzenmensch und wollt Urlaub for free machen? Dann jetzt aufgepasst! Nordseewelle am Mittwoch mit dem Chris. Die Tierschutzorganisation Syros Cats bietet Freiwilligen kostenlose Unterkünfte inklusive Frühstück auf der griechischen Insel Syros an. Voraussetzung ist, dass Helfer mindestens einen Monat bleiben und sich an 5 Tagen pro Woche jeweils rund 5 Stunden um die Katzen kümmern. Tja, andere zahlen für den Griechenlandurlaub. Hier bezahlt man mit Katzenstreicheln und Engagement. Kommt gut durch den Nachmittag. Jetzt mit Coldplay bei Nordseewelle.

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15: Heute Vormittag ist es bei uns sehr wechselhaft. Ab Nachmittag kann es dann auch Regen geben bei maximal 19 Grad. Der Nordseewelle 3-Tage-Trend. Morgen ist es bei uns auch sehr wechselhaft. Nachmittags kann es gewittern und am Abend kommt die Sonne aber wieder raus bei maximal 18 Grad. Am Freitag gibt es auch Regen und Gewitter, die Sonne zeigt sich gegen Abend erst bei maximal 17 Grad. Am Samstag wird es etwas freundlicher, die Wolken begleiten uns aber trotzdem den ganzen Tag über. Gegen Abend kann es auch wieder Regen geben bei maximal 18 Grad. Das nächste Hochwasser vor Wilhelmshaven ist um 15.37 Uhr.
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15: Besser ankommen mit dem besten Verkehrsservice auf der A28 Oldenburg Richtung Bremen zwischen Gardakessee Ost und Delmhorst Adelheide. 3 Kilometer Stau. Hier braucht ihr ca. 14 Minuten länger. Auf der A29 Ahlhorner Heide Richtung Wilhelmshaven zwischen Kreuz Oldenburg Ost und Oldenburg Ohmstede. 3 Kilometer stockender Verkehr. Hier müsst ihr ca. 6 Minuten mehr einplanen. Und auf der A31 Emslandlinie Meppen Richtung Leer zwischen Wehna und Leer West. 3 Kilometer Stau. Hier braucht ihr ca. eine Viertelstunde länger.
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15: Es wird geblitzt in Brake in der Raiffeisenstraße, in Emden in der Auricher Straße am Abzweig Gerhard-Hauptmann-Straße, in Emden im Steinweg, In Jeddelo 1 in der Wischenstraße. In Lea im Parallelweg und im Hohen Ellernweg, da ist jeweils 30. In Logabirum an der Skortankstelle. In Mullberg an der Benstreker Straße. In Neuenburg in der Westerstädter Straße an der Sandgrube. Zwischen Rebsold und Leerhafe am Parkplatz im Waldstück. Zwischen Spole und Dringenburg, da ist 70. In Tungeln in der Oberlether Straße und in Westerende Kirchlug im Heuweg. Danke an Florian und Maike fürs Melden. Habt ihr noch weitere Staus, Blitzer, Unfälle, Störungen, dann meldet sie uns gerne telefonisch oder per WhatsApp an die Nordseewelle Hotline 04931 97 3000. Die nächste Fähre von Bensersiel nach Langeoog fährt um 13.45 Uhr.
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Das ist so ein Nachmittag hier bei Nord der Welle und heute sagen wir auch vielen Dank ans Fahrrad. Sind wir ehrlich, die Drahtesel, die haben es einfach drauf. Keine komplizierte Technik, kein großes Spektakel, einfach aufsteigen und los geht's. Vorausgesetzt, man hat keinen Platten. Genau deshalb haben sie auch heute den Weltfahrradtag bekommen. Mit Teddy Swims geht's jetzt bei Nord der Welle weiter. Bad Dreams.

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20: Das ist verdammt wechselhaft bei uns im Nordwesten zur Mitte der Woche. 19 Grad Tagestoptemperatur. Aktuell in Hamburg-Bild steht 18 Grad erreicht. Gucken wir rüber nach Bremen-Blockland. Hier sind wir aktuell bei 19 Grad. Wächleu hat 17. Farel und Leer bei 18 Grad. Der Nordseewelle 3-Tage-Trend. Es bleibt weiter wechselhaft. Morgen dann sogar zum Nachmittag mit Gewitter bei 18 Grad. Kommt dann am Abend nochmal so ein bisschen die Sonne durch. Das ist die Entschädigung. Regen und Gewitter dann auch am Freitag bei 17 Grad. Und zum Samstag lockert es langsam auf. Die Sonne kommt zurück bei 18 Grad. Tagestop-Temperatur. Das nächste Hochwasser vor Baltrum ist um 14.03 Uhr.
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21: Ich bin Jana Klonikowski. Schönen guten Tag. In Deutschland soll mehr recycelt werden. Die Bundesregierung hat heute ein Programm dafür auf den Weg gebracht. Vor allem bei wichtigen Rohstoffen, die wir aktuell meist importieren, soll die Recyclingquote erhöht werden. Bundesumweltminister Carsten Schneider.
3: Wir wollen Unternehmen mit neuen Partnern zusammenbringen, dass die Wertschöpfungsketten geschlossen werden, die heute noch lückenhaft sind. Ich denke jetzt beispielsweise an die Verwendung von Stahlschrott für Bahnschienen. Wir werden aber auch ein neues Förderprogramm für die Kreislaufwirtschaft starten. Es wird sich insbesondere um die Unterstützung für innovative Produktionsverfahren richten, die Wiedergewinnung kritischer Rohstoffe und aber auch für digitale Anwendung.
21: Zitterpartie heute bei den Vereinten Nationen. Deutschland geht in eine Kampfabstimmung um einen Platz im mächtigen UN-Sicherheitsrat. Und die dürfte auch zeigen, wie es ums deutsche Ansehen in der Welt bestellt ist. Dass Deutschland etwa Palästina nicht als Staat anerkennt, gefällt nicht jedem. Uber-Fahrer müssen nach einer Tour zurück zu ihrer Zentrale fahren. Anders als andere Taxis dürfen sie nicht einfach so auf neue Fahrgäste warten. Das hat der Bundesgerichtshof entschieden. Dienstleister wie Uber gelten als Mietwagen. Für sie gilt, anders als bei Taxis, keine Beförderungspflicht. Im Jade-Weser-Port in Wilhelmshaven hat der Zoll 8 Tonnen Kokain in einem Container gefunden. Ein Rekordfund. Die Drogen sollten wohl über Afrika nach Spanien geschmuggelt werden. Der Straßenverkaufswert hunderte Millionen Euro. Zwei Verdächtige sind inzwischen gefasst. Eine richtige Euphorie kurz vor der Fußball-WM gibt es im Moment noch nicht. Die Stimmung ist aber besser als vor dem letzten Turnier in Katar. Das zeigt eine Umfrage der Uni Hohenheim. Mehr dazu von Tom Husse.
17: Nur 16% der Deutschen wollen überhaupt keine Spiele der WM in den USA, Kanada und Mexiko schauen. Bei der WM in Katar vor 4 Jahren waren es nochmal deutlich mehr. Dass die DFB-Elf diesmal besonders weit kommt, halten nur die wenigsten für realistisch. Mehr als die Hälfte geht davon aus, dass spätestens im Viertelfinale Schluss ist. Die deutsche Nationalmannschaft war gestern in Chicago angekommen und bereitet sich auf die Generalprobe am Samstag gegen Co-Gastgeber USA vor. Heute gibt's ein erstes Training.
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20: Besser ankommen mit dem besten Verkehrsservice um 14:45. Hi Autos.
22: Miep, miep.
20: Und Geduld auf der A28 Oldenburg Richtung Bremen. Zwischen Gandecker See Ost und Delmenhorst Adelheide 3 Kilometer Stau. Plan 20 Minuten mehr ein. A29 Ahlhorner Heide Richtung Wilhelmshaven. Zwischen Kreuz Oldenburg Ost und Oldenburg Umstede 1 Kilometer. Zeitverlust 5 Minuten. Rüber zur A31 Emsland Linie Meppen Richtung Leer. Zwischen Wehna und Leer West. 3 Kilometer kostet euch 20 Minuten. B210, Esener Straße, Aurich, Esener Straße zwischen Ogenbagen und Aurich, dichter Verkehr, 5 Minuten plus. Habt ihr dann auch nochmal auf der B437, Bockhorner Straße zwischen Farel, Bockhorn und Neuenburg, hier dichter Verkehr, 5 Minuten extra. Kommt gut an!
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20: Aufgepasst in Brake in der Raiffeisenstraße, fahrt nicht schneller als 30. In Emden im Steinweg, in Jeddelo 1, und zwar in der Wischenstraße, da ist 50 angesagt. In Leer im Parallelweg und im Hohellernweg hier ist 30 angesagt. Und in Mulberg in der Benstreker Straße 50, der Blitzeranhänger. Ebenso in Tungeln in der Oberlitter Straße. Staus, Blitzer und Verkehrsbehinderung gerne abgeben. Wir entsorgen die für euch unter der 04931 973000, der WhatsApp- und Telefonhotline. Hier direkt ins Nordseewelle Studio. Lieben Dank.
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20: Die nächste Fähre von Wangerooge nach Halesiel fährt um 14.30 Uhr.
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20: Einen schönen Mittwoch, ihr Lieben. Wir sprechen heute den ganzen Tag über verdrehte Sprichwörter. Gerne abgeben unter der 04931 973000. Hören wir gleich mal rein nach Pitbull, Kesha, Somber, Ellie Goulding, Milo und Castaways. Das

0: Pitbull und Timber. Nordseewelle hier, die Feierabendshow für Dennis. Martin Putz am Start, gleich auf der Nordseewelle-Playlist. Sabrina Carpenter und Busy Woman. Schönen Mittwoch. Dennis ja gerade unterwegs in der Nordseewelle-Morningshow und der hat heute Morgen schon mit euch über verdrehte Sprichwörter gesprochen. Kennt man ja vor allem von den Fußballern, dass die ja so richtig schöne Verdreher raushauen, wie zum Beispiel Oliver Bierhoff.
1: Da brennt der Bär.
0: Ja, da brennt der Bär. Wenn man da so ein paar Buchstaben verdreht, dann kann das schon ziemlich lustig sein. Aber wir haben natürlich euch auch gefragt unter 04931 97 3000, unter der Nordseewelle Hotline. Lydia, du hast auch noch was, nicht?
2: Also mein Papa wollte mal sagen, ganz dünnes Eis, hat dann aber gesagt, ganz glattes Eis.
0: Eigentlich ganz niedlich, ne? Und Jörg?
3: Da boxt der Papst im Kettenkasten.
0: Nicht nur im Kettenkasten, vielleicht auch im Kettenhemd. Helmut?
4: Ich kenne den Spruch, ich habe den Rochen gestern schon gebraten. Auch nicht schlecht.
0: Den Braten gestern schon gerochen, ja. Und bei euch 04931 97 3000, die Nordseewelle Hotline. Heute den ganzen Tag geht's da um verdrehte Sprichwörter bei Nordseewelle.

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19: Wir spielen ein bisschen Temperatur-Bingo. Bremen-Osterholz bei aktuell 20 Grad. Auf Borkum sind es 16 Grad. Marienhafe und Edewecht sind bei 18. Dazu wechselhaft mit ein bisschen Regen. Der Nordseewelle 3-Tage-Trend. Morgen wie heute, nachmittags den Gewitter. Bei 18 Grad in der Spitze kommt am Abend die Sonne raus. Zum Freitag Regen, Gewitter und ein bisschen Sonne bei 17 Grad. Der Samstag allgemein freundlicher bei 18 Grad. Mehr Sonne als Regen. Das nächste Hochwasser vor Halle-Seel ist um 14.36 Uhr.
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20: Ich bin Colin Mock. Schönen guten Tag. Im Landkreis Aurich könnte Taxifahren bald teurer werden. Der Wirtschaftsausschuss des Kreises entscheidet heute über eine Erhöhung der Tarife. Der Grundpreis soll unter der Woche um 50 und an Wochenenden um 60 Cent steigen. Pro angefangenem Kilometer kommen jeweils 30 und 40 Cent obendrauf, wenn der Ausschuss zustimmt. Die Taxiunternehmen beklagen unter anderem höhere Lohnkosten und die zuletzt gestiegenen Preise für Benzin und Diesel. Starkregen und Aquaplaning haben auf der A28 rund um Leer für mehrere Unfälle gesorgt. Gestern Abend verlor ein 45-Jähriger bei Ublengen die Kontrolle über sein Auto und stieß mit dem Wagen in die Leitplanke. Seine 42-jährige Beifahrerin wurde leicht verletzt. Auch eine 21-Jährige kam bei Filsum mit ihrem Wagen von der Straße ab und ein 19-Jähriger krachte bei Leer in die Leitplanke. Sie beide blieben unverletzt. Alle waren für das Wetter wohl zu schnell unterwegs. Am östlichen Rand der Lüneburger Heide ist nach einem Feuer eine Leiche gefunden worden. Ein Transporter auf einem Wohnmobilstellplatz in Egesdorf hatte heute am frühen Morgen gebrannt. Bei den Löscharbeiten fand die Feuerwehr dann einen Toten. Ersten Erkenntnissen nach handelt es sich wohl um den 81-jährigen Besitzer des Transporters. Zur Brandursache wird jetzt ermittelt. In Braunschweig haben Gaffer einen Rettungseinsatz gestört. Auf dem Schlossplatz war eine 34-Jährige kollabiert. Zwei Passantinnen hatten erste Hilfe geleistet und den Notruf gewählt. Als Rettungskräfte eintrafen, scharten sich so viele, teils renitente Schaulustige um die Frau in Not, dass die Polizei mit 3 Streifenwagen anrücken musste. 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
19: Besser ankommen mit dem besten Verkehrsservice um kurz nach 3:30. Hallo Autos. Habt Geduld auf der A28 Oldenburg Richtung Bremen zwischen Gandekesee Ost und Delmenhorst Adelheide. 3 Kilometer, Viertelstunde länger. Denn für die A28 Oldenburg Richtung Leer, die Einfahrt Filsum ist gesperrt. Da wird gebaut und zwar von morgen 8.30 Uhr bis 10.30 Uhr. Dass ihr das auf dem Zettel habt. A29 Ahlhorner Heide Richtung Wilhelmshaven zwischen Kreuz Oldenburg Ost und Oldenburg Umstede, 1 Kilometer Stau, 10 Minuten extra. A31 Emsland Linie Meppen Richtung Leer zwischen Wena und Leer West, 3 Kilometer Stau, 1/2 Stunde dazu und vorsorglich morgen Bauarbeiten auf der A31 Emden-Leer, Einfahrt Nährmoor von 11:30 bis 13:30 Uhr gesperrt. Kommt gut an, ihr Lieben.
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19: Aufgepasst in Brake in der Raiffeisenstraße, fahrt nicht schneller als 30. In Emden im Steinweg, in Jeddelo 1, und zwar in der Wischenstraße, da ist 50 angesagt. In Leer im Parallelweg und im Hohellernweg hier ist 30 angesagt. Und in Mulberg in der Benstreker Straße 50, der Blitzeranhänger. Ebenso in Tungeln in der Oberlitter Straße. Staus, Blitzer und Verkehrsbehinderung gerne abgeben. Wir entsorgen die für euch unter der 04931 97 3000, der WhatsApp- und Telefonhotline. Hier direkt ins Nordseewelle Studio. Lieben Dank.
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19: Die nächste Fähre vom Baltrum nach Nesmersiel fährt um 15 Uhr.
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19: Gleich Christoph Maria Herbst bei mir. Der ist ja in Emden, treffen sich heute die großen Stars und Sternchen aus dem Schauspiel zum 35. Internationalen Filmfest Emden Norderney. Und was er über seinen neuen Kinofilm berichtet, das hört ihr nach der meisten Musik mit allen aktuellen Hits. Michael Jackson mit Beat It, alle Farben und Body Talk, Olivia Rodrigo mit Good For You. Und es ist Mr. Alex Warren.

0: Oh, die Nordseewelle Feierabendshow für Dennis Martin Putz hier in Emden. Da gibt's heute richtig Action. Stars und Sternchen, die großen Stars aus dem Schauspiel. Das ist das 35. internationale Filmfest Emden Norderney. Geht los. Unter anderem sind zum Beispiel auch Schauspieler Christoph Maria Herbst mit dabei. Bekannt aus Stromberg, März gegen März und Extrawurst. Heute Abend stellt er seinen neuen Film Sommer auf Asphalt vor. Und damit feiert der Film Weltpremiere. Und das bei uns im Nordwesten. Weltpremiere klingt erstmal riesengroß. Wie ist das denn für dich, Christoph?
1: Ja, wie das klingt, hast du schon zweimal gesagt. Ich sagte jetzt zum dritten Mal Weltpremiere. Das klingt für alle umfassend, so universell. Das ist immer was Aufregendes natürlich. Und gerade bei einer Filmpremiere auch, weil jetzt kannst du ja nichts mehr ändern als Schauspieler. Ja. Wenn du Theater spielst, hast du es ja noch in deinen eigenen Händen. Aber jetzt hat man so eine fröhliche Ohnmacht.
0: Welche Bedeutung hat denn das Filmfest Emden-Norderney in der Schauspielbranche?
1: Das ist eine Frage, die ich nicht wirklich beurteilen kann, weil ich komme ja nicht so sehr vom Festival. Ich bin ja letztendlich nur ein kleines Rädchen im Getriebe als Schauspieler. Aber was ich zumindest sagen kann, ist, dass ich gerade diese kleinen Filmfestivals besonders mag. Die sind von so einer besonderen Leidenschaft nochmal geprägt. Da ist so eine ungestellte, unprätentiöse Euphorie. Und das kann nicht jedes größere Festival oder Festival, das zumindest meint, größer zu sein, von behaupten. Ich will jetzt keinen Namen nennen.
0: Danke, Christoph Maria Herbst. Ab morgen ist denn dein neuer Film in den Kinos.

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13: Eine wechselhafte Wetterlage, Ladies and Gentlemen, Boys and Girls, Cats and Dogs, bei uns im Nordwesten. 19 Grad ist hier die offizielle Tagestop-Temperatur. Die prüfen wir gegen. In Ohmstede noch nicht ganz bei 17, Westerstede bei 18, Hamburg-Rissen hat 19 Grad, da sind sie, und Euthen und Achim, die hängen noch bei 18 Grad rum. Der Nordseewelle 3-Tage-Trend. Morgen ist nur Kopie von heute, ein bisschen mehr Gewitter dabei. Am Freitag geht es ebenfalls wechselhaft in Richtung Wochenende bei 17 Grad und am Samstag kommt die Sonne langsam zurück. Wir schaffen es auf 18 Grad Tagestop-Temperatur. Das nächste Hochwasser vor Emden ist um 15.10 Uhr.
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14: Ich bin Jana Klonikowski. Schönen guten Tag. Weniger wegwerfen, mehr recyceln. Das hat sich die Bundesregierung auf die Fahne geschrieben und heute ein neues Programm dafür vorgestellt. Ein wichtiger Punkt: Um für mehr Nachhaltigkeit zu sorgen, sollen Unternehmen, Wissenschaft und Zivilgesellschaft besser vernetzt werden. Das ist dringend notwendig, sagte Bundesumweltminister Carsten Schneider.
15: Deutschland ist ein Land mit wenig Rohstoffen, aber die, die wir haben, die sollten wir auch für die Wirtschaft nutzen. Und die, die wir importieren müssen, sollten wir dann auch wieder verwerten. Das macht uns unabhängiger. Und es ist ein Thema, das nicht nur wirtschaftliches Potenzial hat, sondern vor allen Dingen die Umwelt auch schützt.
14: Zitterpartie heute für Deutschland bei den Vereinten Nationen. Deutschland will wieder in den mächtigen UN-Sicherheitsrat, muss sich aber einer Kampfabstimmung stellen, Anne Brauer.
16: Ja, und zwar gegen Österreich und Portugal. Die haben ihre Kandidatur schon viel früher angekündigt und sich die Unterstützung anderer Länder gesichert. Aber die Abstimmung dürfte auch zeigen, wie es um Deutschlands Ansehen in der Welt bestellt ist. Zum Beispiel erkennt Portugal Palästina als Staat an, Deutschland nicht. Und Deutschland hat die Angriffe der USA und Israels auf den Iran nicht als völkerrechtswidrig verurteilt. Gerade im globalen Süden kommt das nicht gut an.
14: Die Angriffe zwischen den USA und dem Iran gehen weiter. Iranische Drohnenattacken haben jetzt den Flughafen von Kuwait getroffen. Ein Mensch wurde getötet, Dutzende weitere verletzt. Der Iran spricht von einer Reaktion auf US-Angriffe, beispielsweise auf einen iranischen Öltanker. Mehr als die Hälfte der Deutschen ist für eine Helmpflicht für Fahrradfahrer. In einer Umfrage für NTV haben sich 54% dafür ausgesprochen, 28% dagegen. Allerdings gibt nur etwa jeder dritte Radler an, selbst immer einen Helm zu tragen. Vor allem die Jüngeren fahren oft ohne. Nach ihrer Ankunft in Chicago gibt es für die deutsche Fußballnationalmannschaft heute das erste Training. Auf dem Gelände von Chicago Fire bereitet sich das Team auf Samstag vor. Dann gibt's den letzten Test vor dem Start der Fußball-WM. Gegner ist Co-Gastgeber USA. 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
13: Besser ankommen mit dem besten Verkehrsservice um kurz nach drei. Hallo Autos.
18: Miep, miep.
13: Geduld auf der A29 Ahlhorner Heide Richtung Wilhelmshaven. Zwischen dem Kreuz Oldenburg Ost und Oldenburg Hafen 1 Kilometer Stau. Ihr braucht 5 Minuten länger. A31 Emden Richtung Leer. Da ist der morgen die Einfahrt Nemor gesperrt zwischen 11.30 Uhr und 13.30 Uhr. Und vorsorglich auch nochmal die Sperrung für die A28 Oldenburg Richtung Leer. Einfahrt Vilsum gesperrt durch Bauarbeiten und zwar zwischen 8.30 Uhr und 10.30 Uhr morgen. Rauf auf die B72 jetzt, Leerer Landstraße zwischen Backband und Aurich-Fischteichweg. Hier dichter Verkehr, plant 5 Minuten mehr Zeit ein. B212, Ortsumgehung Rodenkirchen zwischen Brake und Rodenkirchen-Sürwöden. Hier dichter Verkehr mit einem Plus von 10 Minuten. Die 212, Ortsumgehung Rodenkirchen zwischen Rodenkirchen-Sürwöden und Brake, dichter Verkehr 5 Minuten länger. Kommt gut an, ihr Lieben.
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13: Aufgepasst in Brake in der Raiffeisenstraße, fahrt nicht schneller als 30. In Emden im Steinweg, in Jeddelo 1, und zwar in der Wischenstraße, da ist 50 angesagt. In Leer im Parallelweg und im Hohellernweg hier ist 30 angesagt. Und in Mulberg in der Benstreker Straße 50, der Blitzeranhänger. Ebenso in Tungeln in der Oberlether Straße. Staus, Blitzer und Verkehrsbehinderung gerne abgeben. Wir entsorgen die für euch unter der 04931 97 3000, der WhatsApp- und Telefonhotline. Hier direkt ins Nordseewelle Studio. Lieben Dank.
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13: Die nächste Fähre von Norddeich nach Jüst fährt um 15.15 Uhr.
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13: Darf ich Sie mal an die Beke titten? Ja, die verdrehten Sprichwörter heute bei eurem Lieblingsradiosender im Nordwesten. Sprechen wir schon den ganzen Tag drüber. Und ihr seid mit dabei unter der 04931 97 3000. Hören wir gleich nochmal rein. Nach der meisten Musik mit allen aktuellen Hits. Jason Derulo, Want to Want Me, Felix Jehn, Cascada, Apache und Ray Dalton. Jetzt für euch auf der Nordseewelle Playlist.

0: Derulo und One to Want Me, Nordsee Welle hier gleich für euch auf der Playlist. Isaac, Always on the Run, die meiste Musik mit allen aktuellen Hits. Nordsee Welle Feierabendshow für Dennis, Martin Putz hier. Und bei Dennis ging es ja heute Morgen schon los in der Nordsee Welle Morning Show mit den verdrehten Sprichwörtern. Ging ja los mit dem Klassiker, kann man schon fast sagen, von Oliver Bierhoff.
1: Da brennt der Bär.
0: Ja, und was meint ihr Nordwesten?
2: Auch ein blindes Huhn trinkt mal einen Korn.
3: Die hellste Torte auf der Kerze. Es zieht wie Forellensuppe.
0: Auch eine WhatsApp reingekommen von Timo, fand ich auch ganz süß. Das wäre ja mit Elefanten auf Spatzen geschossen, ne? Der Benjamin in der Show. Und hat Nicole auch noch aus dem Auto einen rausgehauen?
4: Ja, die dicksten Bauern haben die dümmsten Kartoffeln, habe ich mal gesagt.
0: Und bei dir, Elena?
5: Meine Freundin hat mal gesagt, das Letzte kommt zum Schluss.
0: 04931 97 3000, die verdrehten Sprichwörter. Hi.

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15: Alles mit dabei. Regen, Wolken, Gewitter, aber auch ein bisschen Sonne bei wechselhaften 19 Grad in der Spitze. Hamburg-Dulsberg hat diese 19 Grad aktuell erreicht. Delmenhorst bei 18 Grad. Rastede meldet aktuell 17. In Sande und Vilsum sind es 18 und auf Norderney 16 Grad. Der Nordseewelle 3-Tage-Trend. Morgen genauso wie heute. Nachmittags sogar Gewitter. Abends kann die Sonne so ein bisschen durchluschern. Bei 18 Grad in der Spitze. Wechselhaft dann auch für euren Freitag. Regen und Gewitter im Wechsel bei 17 Grad. Lohnt sich aber, denn zum Samstag kommt die Sonne langsam wieder. Es lockert auf bei 18 Grad in der Spitze. Das nächste Hochwasser vor Wilhelmshaven ist um 15.37 Uhr.
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16: Ich bin Colin Mock. Schönen guten Tag. 8 Tonnen Koks, die hat der Zoll in Wilhelmshaven sichergestellt. Sie waren in einem Container im Jade-Weser-Port entdeckt worden. Ermittler hatten, wie jetzt bekannt wurde, bereits Anfang Februar zugeschlagen. Es war einer der deutschlandweit größten Kokainfunde der letzten Jahre. Die Drogen haben einen Straßenverkaufswert von 100 Millionen Euro. 2 Verdächtige sind inzwischen gefasst. Im Landkreis Aurich könnte Taxifahren bald teurer werden. Der Wirtschaftsausschuss des Kreises entscheidet heute über eine Erhöhung der Tarife. Der Grundpreis soll unter der Woche um 50 und an Wochenenden um 60 Cent steigen. Pro angefangenem Kilometer kommen jeweils 30 und 40 Cent obendrauf, wenn der Ausschuss zustimmt. Die Taxiunternehmen beklagen unter anderem höhere Lohnkosten und die zuletzt gestiegenen Preise für Benzin und Diesel. Bei einem Feuer im Kreis Osnabrück sind zwei Kinder verletzt worden. Der Brand war laut Polizei im Zimmer der 11- und 12-Jährigen aus Fürstenau ausgebrochen. Der jüngere der beiden wurde schwer, der ältere leicht verletzt. Ein angeforderter Rettungshubschrauber konnte wegen Unwetter nicht landen. Wie es zu dem Feuer kommen konnte, muss noch geklärt werden. Zwei Kriminalfälle aus Niedersachsen sind heute Abend Thema bei Aktenzeichen XY ungelöst. Unter anderem wird der Vermisstenfall Katrin Konert aufgegriffen. Sie war 2001 im Alter von 15 in Bergen an der Dumme verschwunden. Außerdem wird ein Raubüberfall auf eine 72-Jährige aus dem Landkreis Vechta Thema sein. 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
15: Besser ankommen mit dem besten Verkehrsservice um kurz nach 3:30. Moin moin, liebe Autofahrer.
17: Miep, miep.
15: Einmal Geduld, zwei vorsorgliche Sperrungen. Geht los mit der A29 Ahlhorner Heide Richtung Wilhelmshaven zwischen dem Kreuz Oldenburg Ost und Oldenburg Ohmstede. 3 Kilometer, 15 Minuten braucht ihr länger. Denn ab morgen 8.30 Uhr auf der A28 Oldenburg Richtung Leer die Einfahrt Filsum gesperrt, da wird gebaut, noch bis 10.30 Uhr und nochmal Sperrung für morgen, A31 Emden Richtung Leer, Einfahrt Nermoor, da ist ebenfalls eine Baustelle, morgen von 11.30 Uhr bis 13.30 Uhr. Gute und sichere Fahrt, ihr Lieben.
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15: Aufgepasst, in Brake in der Raiffeisenstraße, fahrt nicht schneller als 30, in Emden im Steinweg, in Jeddelo 1, und zwar in der Wischenstraße, da ist 50 angesagt, in Leer im Parallelweg und im Hohellernweg hier ist 30 angesagt und in Mulberg in der Benstrekerstraße 50, der Blitzeranhänger. Ebenso in Tungeln in der Oberlether Straße. Staus, Blitzer und Verkehrsbehinderung gerne abgeben, wir entsorgen die für euch unter der 04931 973000, der WhatsApp- und Telefonhotline, hier direkt ins Nordseewelle Studio. Lieben Dank.
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15: Die nächste Fähre von Langeoog nach Bensersiel fährt um 16 Uhr.
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15: Wie cool ist das? Der Norden bekommt endlich wieder ein eigenes Kino. Wie das jetzt zustande gekommen ist, das hört ihr nach der meisten Musik mit allen aktuellen Hits direkt vom Bürgermeister selber. 90s Power von Hathaway, What is Love, Taylor Swift für alle Swifties mit Opalite, Mark Forster übermorgen und Kygo mit den Imagine Dragons mit Stars Will Align. Schön mit

0: ihr kennt es, ne? Wenn ihr im Norden oder drumrum wohnt, dann war das immer so eine kleine Weltreise, wenn ihr mal ins Kino wolltet. Aber da gibt es jetzt eine Neuerung. Aurich und Emden waren so die nächsten Kinos bisher, aber da ändert sich was. Bürgermeister Florian Eiben jetzt bei mir.
1: Also ich glaube, das ist ein wichtiges Element ist für die Stadt, dass wir wieder ein Kinoangebot hier im Norden vorhalten können. Ich persönlich bin immer Kinofreund und Kinogänger gewesen und ich glaube, wir werden für die, insbesondere für Kinder und Jugendliche und für Familien jetzt hier ein tolles Angebot wieder haben. Zum Beispiel Mario Galaxy, der dann am 22. August hier im Norden laufen wird.
0: Ja, die Stadt Norden bekommt wieder ein eigenes Kino. Also richtig großartige Sache, das heißt öfter mal raus, Tapetenwechsel und dann gibt es natürlich auch Popcorn, Nachos und alles, was dazugehört, oder?
1: Popcorn gibt es, Nachos im Moment noch nicht. Also wir starten jetzt gerade damit und wollen dieses Kinoprojekt auch die nächsten anderthalb Jahre und darüber hinaus dann gestalten. Wir sind dann auf Feedback angewiesen von den Besuchern.
0: Ja.
1: Wir sitzen hier wunderbar in unserem Theater, Sound und sowas funktioniert gut, Getränke und Popcorn können mitgenommen werden, das kann hier vor Ort dann erworben werden, sodass auch wirklich Kinofeeling auftaucht.
0: Finde ich richtig super. Los geht's denn jetzt schon am Samstag mit den ersten beiden Streifen. Ab 16 Uhr gibt's Hoppers für die Kinder und abends ab 19 Uhr für uns Erwachsene die Extrawurst mit Harpe Kerkeling und Christoph Maria Herbst. Habe ich auch schon gesehen. Kann ich nur empfehlen. Infos gibt es noch über norden.de.

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14: Kurzer Thermometervergleich. Hamburg-Finkenwerder bei 20 Grad. Das ist mal die höchste Temperatur, die ich hier auf dem Monitor habe. Augustfehn bei 17, 18 auch in Jade und Jever. Und Baltrum hat aktuell 15 Grad. Der Nordseewelle 3-Tage-Trend. Morgen ist genau wie heute. Nachmittags Gewitter, abends ein bisschen Sonne bei 18 Grad. Wechselhaft dann auch an eurem Freitag bei nur noch 17. Und am Samstag lockert es auf. Die Sonne kommt immer mehr durch, denn bei 18 Grad Tagestop-Temperatur. Das nächste Niedrigwasser vor Jüst ist um 20.32 Uhr.
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15: Ich bin Jana Klonikowski. Schönen guten Tag. Mehr recyceln und reparieren, statt einfach wegwerfen. Das soll in Deutschland noch mehr gemacht werden. Die Bundesregierung hat dafür jetzt ein Programm auf den Weg gebracht. Cornelius Träger berichtet.
16: Vor allem bei wichtigen Rohstoffen, die wir aktuell meist importieren, soll die Recyclingquote erhöht werden. Schwarz-Rot will Unternehmen, Wissenschaft und Zivilgesellschaft außerdem noch besser vernetzen, um für mehr Nachhaltigkeit zu sorgen. Viele haben zu Hause noch Elektroschrott, der nutzlos in der Schublade liegt, aber den man noch gebrauchen kann. Alte Handys zum Beispiel, die enthalten etwa Gold, Silber und seltene Erden. In den deutschen Haushalten gibt es fast 170 Millionen ungenutzte Smartphones.
15: Zitterpartie heute bei den Vereinten Nationen. Deutschland geht in eine Kampfabstimmung um einen Platz im mächtigen UN-Sicherheitsrat. Und die dürfte auch zeigen, wie es ums deutsche Ansehen in der Welt bestellt ist. Dass Deutschland etwa Palästina nicht als Staat anerkennt, gefällt nicht jedem. Uber-Fahrer müssen nach einer Tour sofort zurück zu ihrem Firmensitz fahren und dürfen nicht auf andere Kunden warten. Das hat der Bundesgerichtshof entschieden. Die Einzelheiten von Tom Husse.
0: Immer wieder kommt es vor, dass ein Uber nach einem Auftrag noch durch die Gegend fährt oder irgendwo parkt und sich damit wie ein Taxi verhält. Das dürfen solche Dienstleister aber nicht, so steht es im Personenbeförderungsgesetz. Sie können nach einer abgeschlossenen Fahrt nicht gleich wieder jemanden mitnehmen, Taxis hingegen schon. Geklagt hatte eine Taxigenossenschaft aus Köln.
15: Im Jade-Weser-Port in Wilhelmshaven hat der Zoll 8 Tonnen Kokain in einem Container gefunden. Ein Rekordfund. Die Drogen sollten wohl über Afrika nach Spanien geschmuggelt werden. Der Straßenverkaufswert hunderte Millionen Euro. Zwei Verdächtige sind inzwischen gefasst. Vor der Fußball-WM in Nordamerika hält sich die Euphorie hier in Deutschland noch in Grenzen. Das geht aus einer Umfrage der Uni Hohenheim hervor. Die zeigt aber auch, die Stimmung ist etwas besser als vor der WM in Katar. Nur 16% der Befragten wollen gar kein Spiel sehen, deutlich weniger als vor 4 Jahren. 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
14: Besser ankommen mit dem besten Verkehrsservice um kurz nach 4. Hallo Autos.
19: Miep, miep.
14: Vorsichtig jetzt bei euch auf der A1 Bremen Richtung Osnabrück zwischen Wildeshausen West und Ahlhorner Heide. Gefahr durch Gegenstände auf der Fahrbahn. Haben wir da auch nochmal auf der A29 Wilhelmshaven Richtung Oldenburg. Vorsicht zwischen Zetel und Farel-Bockhorn. Gefahr durch Metallteile auf der A29. Weiter mit der A28. Ihr braucht ein bisschen länger. Oldenburg Richtung Bremen. Zwischen Gandekesee Ost und Delmenhorst Adelheide 3 Kilometer, 10 Minuten Zeitverlust. Rüber zur A29 Ahlhorner Heide Richtung Wilhelmshaven zwischen dem Kreuz Oldenburg Ost und Oldenburg Umstede 3 Kilometer Stau, nochmal 10 Minuten dazu. Denn schon mal vorsorglich 2 Sperrungen, A28 Oldenburg leer, Einfahrt Vilsum, gesperrt durch Bauarbeiten morgen zwischen 8.30 Uhr und 10.30 Uhr und die A31 Emden Richtung leer, ebenfalls morgen bebaut zwischen 11.30 Uhr und 13.30 Uhr und zwar die Einfahrt Nemor, dass ihr das auf dem Zettel habt. 5 Minuten Verzögerung, B72 leerer Landstraße zwischen Backbands und Aurich-Fischteichweg, hier dichter Verkehr. B210 Esener Straße, Aurich Esener Straße zwischen Ogenbagen und Aurich, 5 Minuten extra. Kommt gut an, ihr Lieben.
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14: Aufgepasst in Brake in der Raiffeisenstraße, fahrt nicht schneller als 30. In Emden im Steinweg, in Jeddelo 1, und zwar in der Wischenstraße, da ist 50 angesagt. In Leer im Parallelweg und im Hohellernweg hier ist 30 angesagt. Und in Mulberg in der Benstreker Straße 50, der Blitzeranhänger. Ebenso in Tungeln in der Oberlitter Straße. Staus, Blitzer und Verkehrsbehinderung gerne abgeben. Wir entsorgen die für euch unter der 04931 973000, der WhatsApp- und Telefonhotline. Hier direkt ins Nordseewelle-Studio. Lieben Dank.
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14: Die nächste Fähre von Norderney nach Norddeich fährt um 16.10 Uhr.
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14: Käffchen? Noch jemand ein Käffchen? Ja, Nachmittagszeit bei uns im Nordwesten. Das heißt, einen schönen Kaffee, entweder auf der Arbeit zum Start in die Spätschicht oder mit der lieben Familie. 160 Liter Kaffee trinkt der Durchschnittsdeutsche im Jahr. Der offizielle Kaffee-Report gleich bei Nordseewelle. Dazu die meiste Musik mit allen aktuellen Hits. Flashback zurück in die 90s. Ace of Base, All That She Wants. Max Giesinger zusammen mit Johannes Oerding, Ava Max und Mr. Tom Gregory mit Small Steps. Einen schönen Mittwoch, ihr Lieben. Moin!
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0: nehmen wir einfach. Ace of Base, All That She Wants. So sieht sie aus, die Nordseewelle Playlist für euren Mittwochnachmittag. Gleich. Castboy and Rough. Ihr bekommt Wave, die Nordseewelle Feierabendshow für Dennis. Martin Putz hier, grüße euch. Und 160 Liter Kaffee im Jahr, im Durchschnitt pro Deutscher, das ist natürlich schon eine Menge. Deswegen haben wir an diesem Nachmittag zu einer Tasse Kaffee einfach mal den offiziellen Kaffee-Report. Und wir sprechen mit Kollegen Julian, der weiß da genau, was los ist.
1: Im Schnitt trinken wir gut 3 Tassen am Tag, Männer etwas mehr als Frauen. Und junge Leute trinken eher weniger Kaffee als ältere. Doch Kaffee ist in den letzten Jahren deutlich teurer geworden. Mhm. Laut Statistischem Bundesamt kostete Bohnenkaffee im vergangenen April im Schnitt 57% mehr als 2020. Okay. Fast die Hälfte der Befragten sagt, Kaffee ist mittlerweile ein Luxusgut.
0: Ja, das war ganz, ganz früher auch schon so. Kann ich unterstreichen. Julian, wie mögen wir Deutschen denn den Kaffee am liebsten? Hast du da auch eine Übersicht?
1: Ja, auf dem ersten Platz steht der Filterkaffee, gefolgt vom Kaffee Crema. Dann kommen Cappuccino und Latte Macchiato. Latte Macchiato ist bei Frauen deutlich beliebter als bei Männern. Ja. Und auch das Trinkgefäß spielt übrigens eine Rolle, damit der Kaffee so richtig mundet. Für 3/4 der Befragten ist es wichtig, den Kaffee aus ihrer Lieblingstasse zu trinken.
0: Ja. Lieben Dank, Julian, und Prost Kaffee, nicht? Ne?

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16: Das ist verdammt wechselhaft bei uns im Nordwesten zur Mitte der Woche. 19 Grad Tagestop-Temperatur. Aktuell in Hamburg-Bild steht 18 Grad erreicht. Gucken wir rüber nach Bremen-Blockland. Hier sind wir aktuell bei 19 Grad. Wächleu hat 17, Farel und Leer bei 18 Grad. Der Nordseewelle 3-Tage-Trend. Es bleibt weiter wechselhaft. Morgen denn sogar zum Nachmittag mit Gewitter bei 18 Grad. Kommt dann am Abend nochmal so ein bisschen die Sonne durch. Das ist die Entschädigung. Regen und Gewitter dann auch am Freitag bei 17 Grad. Und zum Samstag lockert es langsam auf. Die Sonne kommt zurück bei 18 Grad. Tagestop-Temperatur. Das nächste Niedrigwasser von Neuharlinger Siel ist um 21.07 Uhr.
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17: Ich bin Colin Mock. Schönen guten Tag. Die 93-Jährige, die in Bremen von einem Müllauto überfahren wurde, ist tot. Die Seniorin starb im Krankenhaus, das teilte die Polizei jetzt mit. Sie war gestern vor dem stehenden Müllwagen über die Straße gegangen, dessen Fahrer gab dann wieder Gas. Die Frau kam noch mit lebensgefährlichen Verletzungen in eine Klinik, überlebte letztendlich aber nicht. Zu den genauen Umständen des Unfalls wird weiter ermittelt, dazu werden auch Zeugen gesucht. Starkregen und Aquaplaning haben auf der A28 rund um Leer für mehrere Unfälle gesorgt. Gestern Abend verlor ein 45-Jähriger bei Uplengen die Kontrolle über sein Auto und stieß mit dem Wagen in die Leitplanke. Seine 42-jährige Beifahrerin wurde leicht verletzt. Auch eine 21-Jährige kam bei Filsum mit ihrem Wagen von der Straße ab und ein 19-Jähriger krachte bei Leer in die Leitplanke. Sie beide blieben unverletzt. Alle waren für das Wetter wohl zu schnell unterwegs. Am östlichen Rand der Lüneburger Heide ist nach einem Feuer eine Leiche gefunden worden. Ein Transporter auf einem Wohnmobilstellplatz in Egesdorf hatte heute am frühen Morgen gebrannt. Bei den Löscharbeiten fand die Feuerwehr dann einen Toten. Ersten Erkenntnissen nach handelt es sich wohl um den 81-jährigen Besitzer des Transporters. Zur Brandursache wird jetzt ermittelt. In Braunschweig haben Gaffer einen Rettungseinsatz gestört. Auf dem Schlossplatz war eine 34-Jährige kollabiert. Zwei Passantinnen hatten erste Hilfe geleistet und den Notruf gewählt. Als Rettungskräfte eintrafen, scharten sich so viele, teils renitente Schaulustige um die Frau in Not, dass die Polizei mit 3 Streifenwagen anrücken musste. 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
16: Besser ankommen mit dem besten Verkehrsservice um kurz nach 16:30. Moin, lieber Autofahrer. Miep, miep. Ihr braucht ein bisschen mehr Geduld auf der A29 Ahlhorner Heide Richtung Wilhelmshaven zwischen dem Kreuz Oldenburg Ost und Umstede 4 Kilometer, 15 Minuten extra. B72 Norderstraße, Emderstraße zwischen Georgsheil und Aurich Sparkassen Arena nochmal 5 Minuten dazu. B212 Ortsumgehung Rodenkirchen zwischen Rodenkirchen Sürwürden und Brake 5 Minuten ebenfalls. Und vorsorglich für die A28 Oldenburg Leer Einfahrt Vilsum morgen durch Bauarbeiten zwischen 8.30 Uhr und 10.30 Uhr dicht. Auch auf der A31 wird gebaut, Emden Richtung Leer morgen die Einfahrt Nermoor zwischen 11.30 Uhr und 13.30 Uhr nicht befahrbar. Kommt gut an!
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16: Aufgepasst in Brake in der Raiffeisenstraße, fahrt nicht schneller als 30. In Emden im Steinweg, in Jeddelo 1, und zwar in der Wischenstraße, da ist 50 angesagt. In Leer im Parallelweg und im Hohellernweg hier ist 30 angesagt. Und in Mulberg in der Benstreker Straße 50, der Blitzeranhänger. Ebenso in Tungeln in der Oberlitter Straße. Staus, Blitzer und Verkehrsbehinderung gerne abgeben. Wir entsorgen die für euch unter der 04931 973000, der WhatsApp- und Telefonhotline, hier direkt ins Nordseewelle-Studio. Lieben Dank.
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16: Die nächste Fähre von Norddeich nach Norderney fährt um 16.45 Uhr.
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16: Die Ungeduld von uns allen beim Einkaufen, wenn die Schlange an der Kasse immer länger wird, habe ich vorgestern gerade erst beobachtet, soll sich aber jetzt ändern. Dank KI. Wie das funktioniert, das hören wir nach der meisten Musik mit allen aktuellen Hits. Ohrwurm-Garantie mit Turn the Lights Off. Anne-Marie, Heavy und Nico Santos jetzt bei eurem Lieblingsradiosender. 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

I Like the Way You Kiss Me von Artemis. Der nächste Soundtrack für euren Feierabend gleich auf der Nordseewelle Playlist. Straight zum Discounter, um den Einkauf durchzuziehen. Und ey, da ist mir was aufgefallen vorgestern. Also Schlange, würde ich sagen, so 7 bis 8 Leute bis zur Kasse vor mir. Und man könnte sagen, im Sekundentakt hat sich die Laune und auch die Geduld der Menschen merkbar verschlechtert. Ich denke, man vertrödelt so viel Zeit bei Social Media, am Smartphone, generell mit so vielen Kleinigkeiten. Aber diese 60 bis 100 Sekunden länger in der Schlange, einer Kasse, beim Supermarkt, beim Discounter, das hat man denn nicht über. Woran das wohl liegt, ne? Will ich mich jetzt gar nicht rausnehmen, aber das ändert sich jetzt, ja? Bei Penny gibt es ab sofort eine Überprüfung mit einem Pilotprojekt. Eingebundene KI mit Kameras auf die Kassenvorbereiche gerichtet. Das heißt, wenn die KI in Zukunft erkennt, ey, da tummeln sich mehr Leute vorm Kassenband als geplant, dann wird automatisch eine neue Kasse aufgemacht. Also das ist ja mal eine Erfindung, muss ich sagen. Das sollte uns allen zugutekommen. Kann jetzt natürlich ein bisschen dauern, bis das umgesetzt wird, aber Penny sollte da mit als erstes am Start sein. Nordseewelle hier für euren Mittwoch mit Artemis.

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17: Wir spielen ein bisschen Temperatur-Bingo. Bremen-Osterholz bei aktuell 20 Grad. Auf Borkum sind es 16 Grad. Marienhafe und Edewecht sind bei 18. Dazu wechselhaft mit ein bisschen Regen. Der Nordseewelle 3-Tage-Trend. Morgen wie heute, nachmittags den Gewitter. Bei 18 Grad in der Spitze kommt am Abend die Sonne raus. Zum Freitag Regen, Gewitter und ein bisschen Sonne bei 17 Grad. Der Samstag allgemein freundlich. Bei 18 Grad mehr Sonne als Regen. Das nächste Niedrigwasser vor Norddeich ist um 20.27 Uhr.
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18: Ich bin Jana Klonikowski. Schönen guten Tag. In Deutschland soll mehr recycelt werden. Die Bundesregierung hat heute ein Programm dafür auf den Weg gebracht. Vor allem bei wichtigen Rohstoffen, die wir aktuell meist importieren, soll die Recyclingquote erhöht werden. Bundesumweltminister Carsten Schneider.
13: Wir wollen Unternehmen mit neuen Partnern zusammenbringen, dass die Wertschöpfungsketten geschlossen werden, die heute noch lückenhaft sind. Ich denke jetzt beispielsweise an die Verwendung von Stahlschrott für Bahnschienen. Wir werden aber auch ein neues Förderprogramm für die Kreislaufwirtschaft starten. Es wird sich insbesondere um die Unterstützung für innovative Produktionsverfahren richten, die Wiedergewinnung kritischer Rohstoffe und aber auch für digitale Anwendungen.
18: Der Bundesgerichtshof stärkt Taxis den Rücken. In einem Rechtsstreit ging es darum, ob Uber-Fahrer nach einer Tour sofort zum Firmensitz zurückkehren müssen. Das Gericht hat jetzt entschieden, ja, müssen sie. So steht es im Personenbeförderungsgesetz. Immer wieder kommt es vor, dass ein Uber nach einem Auftrag noch durch die Gegend fährt oder irgendwo parkt und sich damit wie ein Taxi verhält. Das dürfen sie laut Gesetz aber nicht. Jeder kennt sie, die kleinen Tüten mit Ketchup, Mayo oder Zucker, die es im Restaurant oder im Café gibt. Dort haben sie in Zukunft aber ausgedient. Ab 2030 greift in der EU ein Verbot für die Tütchen, die man in der Gastro vor Ort bekommt. Damit soll unnötiger Verpackungsmüll vermieden werden. Es gibt allerdings Ausnahmen. Für alle, die ihr Essen und Getränke nach Hause bestellen oder mitnehmen, wird es die kleinen Päckchen auch weiterhin geben. Eine richtige Euphorie kurz vor der Fußball-WM gibt es im Moment noch nicht. Die Stimmung ist aber besser als vor dem letzten Turnier in Katar. Das zeigt eine Umfrage der Uni Hohenheim. Mehr dazu von Tom Husse.
19: Nur 16% der Deutschen wollen überhaupt keine Spiele der WM in den USA, Kanada und Mexiko schauen. Bei der WM in Katar vor 4 Jahren waren es nochmal deutlich mehr. Dass die DFB-Elf diesmal besonders weit kommt, halten nur die wenigsten für realistisch. Mehr als die Hälfte geht davon aus, dass spätestens im Viertelfinale Schluss ist. Die deutsche Nationalmannschaft war gestern in Chicago angekommen und bereitet sich auf die Generalprobe am Samstag gegen Co-Gastgeber USA vor. Heute gibt es sein erstes Training.
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17: Besser ankommen mit dem besten Verkehrsservice um 5:15. Hallo liebe Autos. Miep, miep. Passt auf euch auf der A28 Bremen Richtung Oldenburg zwischen Oldenburg-Marschweg und Oldenburg-Eversten. Gefahr durch einen neuen Unfall. Denn ein bisschen Geduld derzeit auf der A1 Bremen Richtung Osnabrück zwischen Groß-Ippener und Wildeshausen Nord. Dichter Verkehr, 5 Minuten extra. A28 Bremen Richtung Oldenburg zwischen Oldenburg-Osternburg und Oldenburg-Eversten. 3 Kilometer ist ein Plus von 30 Minuten. Denn zur A29 Ahlhorner Heide Richtung Wilhelmshaven zwischen Kreuz Oldenburg Ost und Oldenburg Ohmstede 4 Kilometer braucht ihr 20 Minuten länger. B72 Leerer Landstraße zwischen Backband und Aurich-Fischteichweg dichter Verkehr 10 Minuten dazu. Und Norden Ortsumgehung auf der B72 zwischen Norden Süd und Norden Lütitzburg dichter Verkehr nochmal 5 Minuten. B211 Braker Chaussee Rastede zwischen Leu und der A293 5 Minuten dazu. Und 2 Sperrungen vorsorglich zwischen 8.30 Uhr und 10.30 Uhr morgen auf der A28 Oldenburg leer. Die Einfahrt Filsom durch Bauarbeiten gesperrt. Von 11.30 Uhr bis 13.30 Uhr dann auch noch mal eine Sperrung auf der 31 Emden leer. Die Einfahrt Nermoor ist ebenfalls gesperrt. Kommt gut an, ihr Lieben.
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17: Aufgepasst in Brake in der Raiffeisenstraße, fahrt nicht schneller als 30. In Emden im Steinweg, in Jeddelo 1, und zwar in der Wischenstraße, da ist 50 angesagt. In Leer im Parallelweg und im Hohellernweg hier ist 30 angesagt. Und in Mulberg in der Benstreker Straße 50, der Blitzeranhänger. Ebenso in Tungeln in der Oberlitter Straße. Staus, Blitzer und Verkehrsbehinderung gerne abgeben. Wir entsorgen die für euch unter der 04931 97 3000, der WhatsApp- und Telefonhotline. Hier direkt ins Nordseewelle Studio. Lieben Dank.
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17: Die nächste Fähre von Bensersiel nach Langeoog fährt um 17.30 Uhr.
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17: Steigen wir gemeinsam mal auf die Waage und holen den Zollstock raus. Wir wollen doch mal die Daten von unseren Nordseewelle-Hörern checken. Wer ist denn hier so richtig im Durchschnitt? Deutsche Frau, deutscher Mann, Größe und Gewicht. Ja, da gibt es jetzt offizielle Zahlen. Lösen wir gleich auf. Nach Mike and the Mechanics, dann haben wir Sophie and the Giants mit Loser. Oder auch hier, dieser gute Laune-Sound. Vielleicht zum Abnehmen, kleiner Spoiler-Alarm. Hier ist Leonie für euch und Don't Worry.

0: Ich würde mal sagen, fast eine Punktlandung. Der Durchschnittsdeutsche hier am Mikrofon bei Nordseewelle. Die Feierabendshow für Dennis Martin Putz mit 1,78 und 85 Kilo fast in der Range. Gleich Shabusi für euch. Denn wir haben die offiziellen Daten für die Durchschnittsdeutschen jetzt auf dem Zettel hier. Ganz offiziell. Eine Frau bei unter 70 Kilo und 1,66 Meter. Der Mann denn bei 1,79 Meter im Schnitt und 86,5 Kilo. Fazit, ja, wir werden immer schwerer. Mittlerweile gelten in über 53% der Erwachsenen als übergewichtig. Männer häufiger als Frauen. Also der Wake-up-Call, ab zum Sport. Vielleicht so ein bisschen Telegymnastik machen.
1: Alle, die das eine oder andere Figurproblemchen mit sich herumtragen. Für alle diejenigen also jetzt unser Problemzonentraining.
0: So, statt Telegymnastik machen wir jetzt einfach mal zusammen so ein bisschen Radiogymnastik mit eurer Lieblingsmucke, der meisten Musik, mit allen aktuellen Hits. 1, 2, 3. Obwohl, nee, wir brauchen eine ganz andere Geschwindigkeit. Ein bisschen ruhiger. Ich habe ja auch so meine Problemzonen hier. Wir machen das ein paar BPMs drunter mit Shabusi und dem Bar.

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11: Eine wechselhafte Wetterlage, Ladies and Gentlemen, Boys and Girls, Cats and Dogs bei uns im Nordwesten. 19 Grad ist hier die offizielle Tagestop-Temperatur. Die prüfen wir gegen. In Ohmstede noch nicht ganz bei 17, Westerstede bei 18, Hamburg-Rissen hat 19 Grad, da sind sie. Und Euthen und Achim, die hängen noch bei 18 Grad rum. Der Nordseewelle 3-Tage-Trend. Morgen ist eine Kopie von heute, ein bisschen mehr Gewitter dabei. Am Freitag geht es ebenfalls wechselhaft in Richtung Wochenende bei 17 Grad und am Samstag kommt die Sonne langsam zurück. Wir schaffen es auf 18 Grad Tagestop-Temperatur. Das nächste Niedrigwasser vor Borkum ist um 20.14 Uhr.
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12: Ich bin Colin Mock. Schönen guten Tag. 8 Tonnen Koks, die hat der Zoll in Wilhelmshaven sichergestellt. Sie waren in einem Container im Jade Weserport entdeckt worden. Ermittler hatten, wie jetzt bekannt wurde, bereits Anfang Februar zugeschlagen. Es war einer der deutschlandweit größten Kokainfunde der letzten Jahre. Die Drogen haben einen Straßenverkaufswert von hunderten Millionen Euro. 2 Verdächtige sind inzwischen gefasst. Die 93-Jährige, die in Bremen von einem Müllauto überfahren wurde, ist tot. Die Seniorin starb im Krankenhaus, das teilte die Polizei jetzt mit. Sie war gestern vor dem stehenden Müllwagen über die Straße gegangen, dessen Fahrer gab dann wieder Gas. Die Frau kam noch mit lebensgefährlichen Verletzungen in eine Klinik, überlebte letztendlich aber nicht. Zu den genauen Umständen des Unfalls wird weiter ermittelt, dazu werden auch Zeugen gesucht. Bei einem Feuer im Kreis Osnabrück sind 2 Kinder verletzt worden. Der Brand war laut Polizei im Zimmer der 11- und 12-Jährigen aus Fürstenau ausgebrochen. Der jüngere der beiden wurde schwer, der ältere leicht verletzt. Ein angeforderter Rettungshubschrauber konnte wegen Unwetter nicht landen. Wie es zu dem Feuer kommen konnte, muss noch geklärt werden. Zwei Kriminalfälle aus Niedersachsen sind heute Abend Thema bei Aktenzeichen XY ungelöst. Unter anderem wird der Vermisstenfall Katrin Konert aufgegriffen. Sie war 2001 im Alter von 15 in Bergen an der Dumme verschwunden. Außerdem wird ein Raubüberfall auf eine 72-Jährige aus dem Landkreis Vechta Thema sein. 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
11: Besser ankommen mit dem besten Verkehrsservice um kurz nach 17:30. Guten Abend, lieber Autofahrer.
15: Miep, miep.
11: Immer noch vorsichtig auf der A28 Bremen Richtung Oldenburg zwischen Oldenburg-Marschweg und Oldenburg-Eversten. Gefahr durch einen neuen Unfall. Länger auch auf der A28 Bremen Richtung Oldenburg zwischen Kreuz Oldenburg-Ost und Oldenburg-Eversten. 5 Kilometer Stau. Ihr braucht hier fast eine Stunde länger. Vorsorglich schon mal für die 28 Oldenburg Richtung Leer. Einfahrt Filsum, morgen durch Bauarbeiten zwischen 8.30 Uhr und 10.30 Uhr gesperrt. Rüber zur A29 Alhorner Heide Richtung Wilhelmshaven zwischen Kreuz Oldenburg Ost und Oldenburg Umstede. 4 Kilometer Stau, fast eine halbe Stunde länger. Und auch auf der A31 vorsorglich für morgen Emden-Leer, Einfahrt Nermoor gesperrt zwischen 11.30 Uhr und 13.30 Uhr. Grund dafür ebenfalls Bauarbeiten. B72 Leerer Landstraße zwischen Backband und Aurich-Fischteichweg dichter Verkehr, 5 Minuten extra. B211 Braker Chaussee Rastede zwischen Leu und der A293, 5 Minuten länger Richtung Feierabend. Die 401 Hunsmüller Straße Oldenburg, Hunsmüller Straße zwischen Hunsmühlen und Oldenburg-Eversten, 5 Minuten plus. Und die 438 Strückling Richtung Ihrhove zwischen Rauderfehn und Ihrhove der B70 dichter Verkehr, nochmal 5 Minuten länger Richtung Feierabend. Haltet durch, ihr Lieben, wir sind bei euch.
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11: Aufgepasst in Brake in der Raiffeisenstraße, fahrt nicht schneller als 30. In Emden im Steinweg, in Jeddelo 1, und zwar in der Wischenstraße, da ist 50 angesagt. In Leer im Parallelweg und im Hohellernweg hier ist 30 angesagt. Und in Mulberg in der Benstreker Straße 50, der Blitzeranhänger. Ebenso in Tungeln in der Oberlether Straße. Staus, Blitzer und Verkehrsbehinderung gerne abgeben. Wir entsorgen die für euch unter der 04931 973000, der WhatsApp- und Telefonhotline. Hier direkt ins Nordseewelle Studio. Lieben Dank.
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11: Die nächste Fähre von Norderney nach Norddeich fährt um 18.15 Uhr.
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11: In Emden, da treffen sich heute die großen Stars aus dem Schauspiel. Das ist das 35. internationale Filmfest Emden-Norderney. Und was da los ist, das hört ihr nach der meisten Musik mit allen aktuellen Hits am Start. Katy Perry, California Girls. Dann haben wir MPK, Michael Patrick Kelly, Lickely, I Follow Rivers. Und das ist

0: Jo, die Nordseewelle Feierabendshow für Dennis Martin Putz hier in Emden. Da gibt es heute richtig Action. Stars und Sternchen, die großen Stars aus dem Schauspiel. Das ist das 35. internationale Filmfest Emden Norderney. Geht los. Unter anderem sind zum Beispiel auch Schauspieler Christoph Maria Herbst mit dabei. Bekannt aus Stromberg, März gegen März und Extrawurst. Heute Abend stellt er seinen neuen Film Sommer auf Asphalt vor. Und damit feiert der Film Weltpremiere. Und das bei uns im Nordwesten. Weltpremiere klingt erstmal riesengroß. Wie ist das denn für dich, Christoph?
1: Ja, wie das klingt, du hast es schon zweimal gesagt. Ich sage jetzt zum dritten Mal Weltpremiere. Das klingt für alle umfassend, so universell. Das ist immer was Aufregendes natürlich. Und gerade bei einer Filmpremiere auch, weil jetzt kannst du ja nichts mehr ändern als Schauspieler. Ja. Wenn du Theater spielst, hast du es ja noch in deinen eigenen Händen. Aber jetzt hat man so eine fröhliche Ohnmacht.
0: Welche Bedeutung hat denn das Filmfest Emden Norderney in der Schauspielbranche?
1: Das ist eine Frage, die ich nicht wirklich beurteilen kann, weil ich komme ja nicht so sehr vom Festival. Ich bin ja letztendlich nur ein kleines Rädchen im Getriebe als Schauspieler. Aber was ich zumindest sagen kann, ist, dass ich gerade diese kleinen Filmfestivals besonders mag. Die sind von so einer besonderen Leidenschaft nochmal geprägt. Da ist so eine ungestellte, unprätentiöse Euphorie und das kann nicht jedes größere Festival oder Festival, das zumindest meint, größer zu sein, von behaupten. Ich will jetzt keinen Namen nennen.
0: Danke, Christoph Maria Herbst. Ab morgen ist denn dein neuer Film in den

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13: Alles mit dabei. Regen, Wolken, Gewitter, aber auch ein bisschen Sonne bei wechselhaften 19 Grad in der Spitze. Hamburg-Dulsberg hat diese 19 Grad aktuell erreicht. Delmenhorst bei 18 Grad. Rastede meldet aktuell 17. In Sande und Vilsum sind es 18 und auf Norderney 16 Grad. Der Nordseewelle 3-Tage-Trend morgen genauso wie heute. Nachmittags sogar Gewitter. Abends kann die Sonne so ein bisschen durchluschern. Bei 18 Grad in der Spitze. Wechselhaft dann auch für euren Freitag. Regen und Gewitter im Wechsel bei 17 Grad. Lohnt sich aber, denn zum Samstag kommt die Sonne langsam wieder. Es lockert auf bei 18 Grad in der Spitze. Das nächste Niedrigwasser vor Donau-Masil ist um 20.55 Uhr.
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14: Ich bin Jana Klonikowski. Schönen guten Abend. Deutschland hat es nicht in den UN-Sicherheitsrat geschafft. Die beiden nicht ständigen Sitze in dem Gremium gehen an Österreich und Portugal. Das hat die UN-Vollversammlung entschieden. Für die Bundesregierung ist das auch eine Schlappe. Die Wahl galt im Vorfeld auch als Stimmungstest für Deutschlands Ansehen in der Welt. Weniger wegwerfen, mehr recyceln. Das hat sich die Bundesregierung auf die Fahne geschrieben und heute ein neues Programm dafür vorgestellt. Ein wichtiger Punkt: Um für mehr Nachhaltigkeit zu sorgen, sollen Unternehmen, Wissenschaft und Zivilgesellschaft besser vernetzt werden. Das ist dringend notwendig, sagte Bundesumweltminister Carsten Schneider.
15: Deutschland ist ein Land mit wenig Rohstoffen, aber die, die wir haben, die sollten wir auch für die Wirtschaft nutzen. Und die, die wir importieren müssen, sollten wir dann auch wieder verwerten. Das macht uns unabhängiger. Und es ist ein Thema, das nicht nur wirtschaftliches Potenzial hat, sondern vor allen Dingen die Umwelt auch schützt.
14: Uber-Fahrer müssen nach einer Tour sofort zurück zu ihrem Firmensitz fahren und dürfen nicht auf andere Kunden warten. Das hat der Bundesgerichtshof entschieden. Die Einzelheiten von Tom Husse.
16: Immer wieder kommt es vor, dass ein Uber nach einem Auftrag noch durch die Gegend fährt oder irgendwo parkt und sich damit wie ein Taxi verhält. Das dürfen solche Dienstleister aber nicht, so steht es im Personenbeförderungsgesetz. Sie können nach einer abgeschlossenen Fahrt nicht gleich wieder jemanden mitnehmen, Taxis hingegen schon. Geklagt hatte eine Taxigenossenschaft aus Köln.
14: Im Jade-Weser-Port in Wilhelmshaven hat der Zoll 8 Tonnen Kokain in einem Container gefunden. Ein Rekordfund. Die Drogen sollten wohl über Afrika nach Spanien geschmuggelt werden. Der Straßenverkaufswert hunderte Millionen Euro. Zwei Verdächtige sind inzwischen gefasst. Vor der Fußball-WM in Nordamerika hält sich die Euphorie hier in Deutschland noch in Grenzen. Das geht aus einer Umfrage der Uni Hohenheim hervor. Die zeigt aber auch, die Stimmung ist etwas besser als vor der WM in Katar. Nur 16% der Befragten wollen gar kein Spiel sehen, deutlich weniger als vor 4 Jahren. 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
13: Besser ankommen mit dem besten Verkehrsservice um 6:15. Guten Abend, lieber Autofahrer. Miep, miep. Ihr braucht eine Menge Geduld. Derzeit auf der A28 Bremen Richtung Oldenburg zwischen Hatten und Oldenburg-Eversten 6 Kilometer, eine Stunde länger. A28 leer Richtung Bremen zwischen Oldenburg-Wechleu und Oldenburg-Marschweg 4 Kilometer, 10 Minuten dazu. Und für die A29 Ahlhorner Heide Richtung Wilhelmshaven zwischen Sandkrug und Oldenburg-Ohmstede 5 Kilometer Stau. Halbe Stunde dazu. B72 Emderstraße, Norderstraße zwischen Aurich-Sparkassen-Arena und Georgsheil, hier 5 Minuten dazu. B401 Hunsmüller Straße, Oldenburg, Hunsmüller Straße zwischen Hunsmühlen und Oldenburg-Eversten, dichter Verkehr, 10 Minuten extra. Die B436 Umgehungsstraße, Wehnerstraße zwischen Wehner-Norderstraße und Wehner, dichter Verkehr, nochmal 10 Minuten dazu und vorsorglich 2 Sperrungen. Einmal für die 28 Oldenburg leer. Morgen ist die Einfahrt Filsum durch Bauarbeiten zwischen 8.30 Uhr und 10.30 Uhr gesperrt. Und auf der A31 Emden Richtung Leer ist die Einfahrt Nermoor von 11.30 Uhr bis 13.30 Uhr ebenfalls wegen Bauarbeiten nicht anfahrbar. Gute und sichere Fahrt in Richtung Mittwochfeierabend, ihr Lieben.
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13: Aufgepasst in Brake in der Raiffeisenstraße, fahrt nicht schneller als 30. In Emden im Steinweg, in Jeddelo 1, und zwar in der Wischenstraße, da ist 50 angesagt. In Leer im Parallelweg und im Hohellernweg hier ist 30 angesagt. Und in Mulberg in der Benstrekerstraße 50, der Blitzeranhänger. Ebenso in Tungeln in der Oberlitterstraße. Staus, Blitzer und Verkehrsbehinderung gerne abgeben. Wir entsorgen die für euch unter der 04931 973000, der WhatsApp- und Telefonhotline. Hier direkt ins Nordseewelle-Studio. Lieben Dank. Die nächste Fähre von Norderney nach Norddeich fährt um 19.15 Uhr.
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13: Ich würde sagen, absoluter Traumjob. 1 Monat mindestens auf der griechischen Insel leben. Unterkunft wird bezahlt. Die Nebenkosten werden übernommen. Und ihr kümmert euch noch um so ein paar süße Kätzchen. Wie ihr da rankommt und was das genau ist, das hört ihr für euren Feierabend nach der meisten Musik mit allen aktuellen Hits. Avicii, Hey Brother, DJ Alle Farben oder auch Mr. Iggy Kelly, Ladies and Gentlemen, hierbei.

My Brother von Avicii bei der meisten Musik mit allen aktuellen Hits. Guter Feierabend-Sound gleich von Hugel. Topic, I adore you. Schon so eine leichte Entspannung drin, ne? Und es gibt einen absoluten Traumjob hier bei uns in der Nordseewelle Feierabendshow für Dennis Martin Putz hier. Vielleicht ist das was für euch. Also ich habe eine Bekannte, die macht das regelmäßig, kümmert sich um streunende Katzen, Babysitter für Katzen, und zwar auf einer griechischen Insel. Die Organisation Cyrus Cats, die sucht nämlich Freiwillige, die sich um Streuner kümmern. Im Gegenzug dazu könnten die dann kostenlos auf der Insel leben. Also 25 Stunden pro Woche ist natürlich super überschaubar, verteilt auf 5 Tage, also bei 5 Stunden pro Tag, also genug Freizeit, um so ein bisschen Sonne zu tanken und das Insel

wären denn eure Aufgaben? Gibt allerdings noch so ein paar Eckdaten. Ihr solltet mindestens 25 sein. Dann gibt es ein kostenloses WG-Zimmer, Frühstück und auch die Nebenkosten. Die werden euch bezahlt für die super Arbeit, die ihr dann macht. Und mindestens einen Monat solltet ihr auf jeden Fall einplanen, wenn ihr da denn auf der Insel seid. Im September geht's los mit der Bewerbungsrunde für das Jahr 2027. Also noch genug Zeit, um euch beim Chef abzumelden und das alles mal klar zu machen. Und dann ab nach Griechenland und kümmert euch um die süßen kleinen

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2: Kurzer Thermometervergleich. Hamburg-Finkenwerder bei 20 Grad. Das ist mal die höchste Temperatur, die ich hier auf dem Monitor habe. August-Fehn bei 17. 18 auch in Jade und Jever. Und Baltrum hat aktuell 15 Grad. Der Nordseewelle-3-Tage-Trend. Morgen ist genau wie heute. Nachmittags Gewitter, abends ein bisschen Sonne bei 18 Grad. Wechselhaft dann auch an eurem Freitag bei nur noch 17. Und am Samstag lockert es auf. Die Sonne kommt immer mehr durch. Denn bei 18 Grad Tagestop-Temperatur. Das nächste Niedrigwasser vor Emden ist um 21.32 Uhr.
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2: Besser ankommen mit dem besten Verkehrsservice um kurz nach 6:30. Einen Abend, liebe Autofahrer. Ihr braucht da noch mal eine Menge Geduld. Aktuell auf der A28 Bremen Richtung Oldenburg zwischen Hatten und Oldenburg-Eversten. 6 Kilometer, aktuell eine Dreiviertelstunde länger. Denn vorsorglich Sperrung der A28 Oldenburg-Leer, Einfahrt Filsum. Morgen Bauarbeiten zwischen 8.30 Uhr und 10.30 Uhr. A31 Emden-Leer, da ist die Einfahrt Nermoor von 11.30 Uhr bis 13.30 Uhr ebenfalls wegen Bauarbeiten gesperrt. Kommt gut durch und schönen Feierabend, ihr Lieben.
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2: Aufgepasst in Brake in der Raiffeisenstraße, fahrt nicht schneller als 30. In Emden im Steinweg, in Jeddelo 1, und zwar in der Wischenstraße, da ist 50 angesagt. In Leer im Parallelweg und im Hohellernweg hier ist 30 angesagt. Und in Mulberg in der Benstreker Straße 50, der Blitzeranhänger. Ebenso in Tungeln in der Oberlitter Straße. Staus, Blitzer und Verkehrsbehinderung gerne abgeben. Wir entsorgen die für euch unter der 04931 97 3000, der WhatsApp und Telefonhotline. Hier direkt ins Nordseewelle Studio. Lieben Dank. Die nächste Fähre von Norddeich nach Norderney fährt um 20.30 Uhr.
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2: Guten Abend, ihr Lieben. Wir versorgen euch natürlich zuverlässig mit der meisten Musik und allen aktuellen Hits. Jesus, He Knows Me von Genesis, liebe ich an. Mike Singer, Cuts Me in Two, Rita Ora und was haben wir noch? Ah,

Flashbacks mit Genesis, Jesus, He Knows Me. Was für ein geiler Feierabend-Sound in der Nordseewelle Feierabendshow für Dennis Martin Pulz. Geht gleich weiter für alle Swifties mit Taylor Swift. The Fader of Ophelia am 04931973000. Gerade eine WhatsApp bekommen von Marion aus Emden. Sagt, hallo Martin, es hat Spaß gemacht heute mit dir. Ja, es geht weiter. Morgen bereits ab 14 Uhr Nordseewelle Feierabendshow. Und dann noch die nächsten zwei Wochen kann ich euch sagen, ihr Highlight war die digitale Kasse beim Penny. Sie sagt, sie liebt es einzukaufen bei Penny, aber diese Schlange an der Kasse macht auch sie wahnsinnig. Ja, Marion kann ich einfach nur unterstreichen, aber das ändert sich ja bald dank KI-Erkennung. Also, entspannen Mittwochabend, schönes Einkaufen jetzt mit der meisten Musik und allen aktuellen Hits. Hier ist Taylor.

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12: Ich bin Jana Klonikowski. Schönen guten Abend. Es ist ein Debakel für die Bundesregierung. Deutschland sitzt in den kommenden 2 Jahren nicht im UN-Sicherheitsrat. Silas Quering berichtet.
13: Bei der Wahl in New York hat sich die UN-Vollversammlung gegen Deutschland und für Österreich und Portugal entschieden. Beide Länder sind jetzt nicht ständige Mitglieder im Sicherheitsrat. Es ist eine bittere Pille, die Schwarz-Rot jetzt schlucken muss. Seit Tagen hat der Bundesaußenminister Wadephul die Werbetrommel gerührt, ohne Erfolg. Der UN-Sicherheitsrat ist das wichtigste Gremium der Vereinten Nationen. Er kann Sanktionen verhängen oder auch militärische Einsätze genehmigen. Bislang war Deutschland bei so einer Wahl noch nie durchgefallen.
12: Mehr recyceln und reparieren, statt einfach wegwerfen. Das soll in Deutschland noch mehr gemacht werden. Die Bundesregierung hat dafür jetzt ein Programm auf den Weg gebracht. Cornelius Träger berichtet.
14: Vor allem bei wichtigen Rohstoffen, die wir aktuell meist importieren, soll die Recyclingquote erhöht werden. Schwarz-Rot will Unternehmen, Wissenschaft und Zivilgesellschaft außerdem noch besser vernetzen, um für mehr Nachhaltigkeit zu sorgen. Viele haben zu Hause noch Elektroschrott, der nutzlos in der Schublade liegt, aber den man noch gebrauchen kann. Alte Handys zum Beispiel, die enthalten etwa Gold, Silber und seltene Erden. In den deutschen Haushalten gibt es fast 170 Millionen ungenutzte Smartphones.
12: Jeder dritte Erwachsene in Deutschland kann nicht gut durchschlafen. Die Zahl der Menschen mit Schlafproblemen ist laut Robert-Koch-Institut in den vergangenen Jahren deutlich gestiegen. Auf Dauer kann das zu Herz-Kreislauf-Erkrankungen und psychischen Störungen führen. Jeder kennt sie, die kleinen Tüten mit Ketchup, Mayo oder Zucker, die es im Restaurant oder im Café gibt. Dort haben sie in Zukunft aber ausgedient. Ab 2030 greift in der EU ein Verbot für die Tütchen, die man in der Gastro vor Ort bekommt. Damit soll unnötiger Verpackungsmüll vermieden werden. Es gibt allerdings Ausnahmen. Für alle, die ihr Essen und Getränke nach Hause bestellen oder mitnehmen, wird es die kleinen Päckchen auch weiterhin geben. Bundesliga-Absteiger Wolfsburg hat einen neuen Trainer. Tobias Strobel kommt vom Drittligisten Verl. Der bisherige Trainer Dieter Hecking ist seit kurzem der neue Geschäftsführer Sport bei Wolfsburg. 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
2: Ich bin Jana Klonikowski. Schönen guten Abend. Zum ersten Mal überhaupt ist Deutschland bei einer Wahl zum nicht ständigen Mitglied im Sicherheitsrat der Vereinten Nationen gescheitert. Die UN-Vollversammlung entschied sich deutlich für die Mitbewerber Portugal und Österreich. Eine herbe Niederlage und eine echte Enttäuschung, sagt Bundesaußenminister Johann Wadephul. Zu viele Länder hätten Probleme mit den Positionen der Bundesregierung.
3: Da ist unsere felsenfeste Unterstützung für die Ukraine. Dass Russland eine solche Stimme nicht am Tisch des Sicherheitsrates wissen will und auch Stimmung gegen uns gemacht hat, das ist kein Geheimnis. Und es mag auch Stimmen gekostet haben, dass Deutschland im Nahostkonflikt immer eine besondere Verantwortung für Israel wahrnehmen muss.
2: Weniger wegwerfen, mehr recyceln. Das hat sich die Bundesregierung auf die Fahne geschrieben und heute ein neues Programm vorgestellt. Ein wichtiger Punkt: um für mehr Nachhaltigkeit zu sorgen, sollen Unternehmen, Wissenschaft und Zivilgesellschaft besser vernetzt werden. Uber-Fahrer müssen nach einer Tour sofort zurück zu ihrem Firmensitz fahren und dürfen nicht auf andere Kunden warten. Das hat der Bundesgerichtshof entschieden. Die Einzelheiten von Tom Husse.
4: Immer wieder kommt es vor, dass ein Uber nach einem Auftrag noch durch die Gegend fährt oder irgendwo parkt und sich damit wie ein Taxi verhält. Das dürfen solche Dienstleister aber nicht, so steht es im Personenbeförderungsgesetz. Sie können nach einer abgeschlossenen Fahrt nicht gleich wieder jemanden mitnehmen, Taxis hingegen schon. Geklagt hatte eine Taxigenossenschaft aus Köln.
2: Im Jade-Weser-Port in Wilhelmshaven hat der Zoll 8 Tonnen Kokain in einem Container gefunden. Ein Rekordfund. Die Drogen sollten wohl über Afrika nach Spanien geschmuggelt werden. Der Straßenverkaufswert hunderte Millionen Euro. Zwei Verdächtige sind inzwischen gefasst. 1860 München steht erneut vor einem Zwangsabstieg in die Fußball-Regionalliga. Wie der Traditionsklub mitteilt, hat Investor Ismaik eine Finanzierungszusage nicht eingehalten. Wegen des fehlenden Geldes bekommt der Verein demnach keine Lizenz für die dritte Liga. 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
2: Ich bin Jana Klonikowski. Schönen guten Abend. Es ist ein Debakel für die Bundesregierung. Deutschland sitzt in den kommenden beiden Jahren nicht im UN-Sicherheitsrat. Silas Quering berichtet.
3: Bei der Wahl in New York hat sich die UN-Vollversammlung gegen Deutschland und für Österreich und Portugal entschieden. Beide Länder sind jetzt nicht ständige Mitglieder im Sicherheitsrat. Es ist eine bittere Pille, die Schwarz-Rot jetzt schlucken muss. Seit Tagen hat der Bundesaußenminister Wadephul die Werbetrommel gerührt, ohne Erfolg. Der UN-Sicherheitsrat ist das wichtigste Gremium der Vereinten Nationen. Er kann Sanktionen verhängen oder auch militärische Einsätze genehmigen. Bislang war Deutschland bei so einer Wahl noch nie durchgefallen.
2: Weniger wegwerfen, mehr recyceln. Das hat sich die Bundesregierung auf die Fahne geschrieben und heute ein neues Programm dafür vorgestellt. Ein wichtiger Punkt: Um für mehr Nachhaltigkeit zu sorgen, sollen Unternehmen, Wissenschaft und Zivilgesellschaft besser vernetzt werden. Das ist dringend notwendig, sagte Bundesumweltminister Carsten Schneider.
4: Deutschland ist ein Land mit wenig Rohstoffen, aber die wir haben, die sollten wir auch für die Wirtschaft nutzen und die wir importieren müssen, sollten wir dann auch wieder verwerten. Das macht uns unabhängiger und es ist ein Thema, das nicht nur wirtschaftliches Potenzial hat, sondern vor allen Dingen die Umwelt auch schützt.
2: Der Bundesgerichtshof stärkt Taxis den Rücken. Er hat entschieden, dass Uber-Fahrer nach einer Tour sofort zum Firmensitz zurückkehren müssen. Immer wieder kommt es vor, dass ein Uber nach einem Auftrag noch durch die Gegend fährt oder irgendwo parkt und sich ebenso wie ein Taxi verhält. Das ist gesetzlich nicht erlaubt. Jeder dritte Erwachsene in Deutschland kann nicht gut durchschlafen. Die Zahl der Menschen mit Schlafproblemen ist laut Robert-Koch-Institut in den vergangenen Jahren deutlich gestiegen. Auf Dauer kann das zu Herz-Kreislauf-Erkrankungen und psychischen Störungen führen. Bundesliga-Absteiger Wolfsburg hat einen neuen Trainer. Tobias Strobel kommt vom Drittligisten Verl. Der bisherige Trainer Dieter Hecking ist seit kurzem der neue Geschäftsführer Sport bei Wolfsburg. 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
1: Ich bin Philipp Nützig. Schönen guten Abend. Es ist ein Debakel für die Bundesregierung. Deutschland sitzt in den kommenden beiden Jahren nicht im UN-Sicherheitsrat. Silas Quiring berichtet.
2: Bei der Wahl in New York hat sich die UN-Vollversammlung gegen Deutschland und für Österreich und Portugal entschieden. Beide Länder sind jetzt nicht ständige Mitglieder im Sicherheitsrat. Es ist eine bittere Pille, die Schwarz-Rot jetzt schlucken muss. Seit Tagen hat der Bundesaußenminister Wadephul die Werbetrommel gerührt, ohne Erfolg. Der UN-Sicherheitsrat ist das wichtigste Gremium der Vereinten Nationen. Er kann Sanktionen verhängen oder auch militärische Einsätze genehmigen. Bislang war Deutschland bei so einer Wahl noch nie durchgefallen.
1: In Deutschland soll mehr recycelt werden. Die Bundesregierung hat nun ein Programm dafür auf den Weg gebracht. Vor allem bei wichtigen Rohstoffen, die wir aktuell meist importieren, soll die Recyclingquote erhöht werden. Umweltminister Carsten Schneider.
3: Wir wollen Unternehmen mit neuen Partnern zusammenbringen, dass die Wertschöpfungsketten geschlossen werden, die heute noch lückenhaft sind. Ich denke jetzt beispielsweise an die Verwendung von Stahlschrott für Bahnschienen. Wir werden aber auch ein neues Förderprogramm für die Kreislaufwirtschaft starten. Es wird sich insbesondere um die Unterstützung für innovative Produktionsverfahren richten, die Wiedergewinnung kritischer Rohstoffe und aber auch für digitale Anwendung.
1: In Hessen darf der Verfassungsschutz die AfD beobachten. Die Partei wird als rechtsextremer Verdachtsfall eingestuft. Das hat das Verwaltungsgericht in Wiesbaden entschieden. Da heißt es, es gebe genug Hinweise, dass die AfD gegen die freiheitlich-demokratische Grundordnung vorgehen will. Eine richtige Euphorie kurz vor der Fußball-WM gibt's im Moment noch nicht. Die Stimmung ist aber immerhin besser als vor dem letzten Turnier in Katar. Das zeigt eine Umfrage der Uni Hohenheim. Nur 16% der Deutschen wollen gar keine Spiele der WM in den USA, Kanada und Mexiko schauen. Bei der WM in Katar vor 4 Jahren waren es noch deutlich mehr. Dass die DFB-Elf diesmal besonders weit kommt, halten nur die wenigsten für realistisch. Mehr als die Hälfte geht davon aus, dass spätestens im Viertelfinale Schluss ist. 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
1: Ich bin Philipp Nützig. Schönen guten Abend. Zum ersten Mal überhaupt ist Deutschland bei einer Wahl zum nicht ständigen Mitglied im Sicherheitsrat der Vereinten Nationen gescheitert. Die Vollversammlung entschied sich deutlich für die Mitbewerber Portugal und Österreich. Eine herbe Niederlage und echte Enttäuschung, sagt Bundesaußenminister Johann Wadephul. Zu viele Länder hätten offenbar Probleme mit den Positionen der Bundesregierung.
2: Da ist unsere felsenfeste Unterstützung für die Ukraine. Dass Russland eine solche Stimme nicht am Tisch des Sicherheitsrates wissen will und auch Stimmung gegen uns gemacht hat, das ist kein Geheimnis. Und es mag auch Stimmen gekostet haben, dass Deutschland im Nahostkonflikt immer eine besondere Verantwortung für Israel wahrnehmen muss.
1: Künftig sollen in Deutschland mehr Rohstoffe aus Abfällen wiedergewonnen werden. Die Bundesregierung hat heute ein entsprechendes Programm auf den Weg gebracht. Das Ziel, wertvolle Stoffe etwa aus alten Batterien und Akkus weiter nutzen. Damit sollen wir auch unabhängiger von Importen werden. Es geht etwa um seltene Erden, die aktuell vor allem aus China kommen. Der Bund will in die Kreislaufwirtschaft rund 250 Millionen Euro stecken, so Umweltminister Schneider. Eine richtige Euphorie kurz vor der Fußball-WM gibt es im Moment noch nicht. Die Stimmung ist aber immerhin besser als vor dem letzten Turnier in Katar. Das zeigt eine Umfrage der Uni Hohenheim. Mehr von Tom Husse.
3: Nur 16% der Deutschen wollen überhaupt keine Spiele der WM in den USA, Kanada und Mexiko schauen. Bei der WM in Katar vor 4 Jahren waren es noch mal deutlich mehr. Dass die DFB-Elf diesmal besonders weit kommt, halten nur die wenigsten für realistisch. Mehr als die Hälfte geht davon aus, dass spätestens im Viertelfinale Schluss ist. Die deutsche Nationalmannschaft war gestern in Chicago angekommen und bereitet sich auf die Generalprobe am Samstag gegen Co-Gastgeber USA vor.
1: Der Bundesgerichtshof stärkt Taxis den Rücken. Er hat entschieden, dass Uber-Fahrer nach einer Tour sofort zur Zentrale zurückkehren müssen. Immer wieder kommt es vor, dass ein Uber nach einem Auftrag noch durch die Gegend fährt oder irgendwo parkt und sich wie ein Taxi verhält. Das ist gesetzlich nicht erlaubt. 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
1: Ich bin Philipp Nützig. Schönen guten Abend. Große Schlappe für die Bundesregierung bei den Vereinten Nationen. Erstmals ist Deutschland nicht in den UN-Sicherheitsrat gewählt worden. Stattdessen nehmen Portugal und Österreich in den kommenden 2 Jahren einen Platz in dem mächtigen Gremium ein. Deutschland hatte seine Bewerbung deutlich später angekündigt. Der Nachteil war nicht mehr wettzumachen, sagte Außenminister Johann Wadephul.
2: Deutschland war bereit, in den kommenden 2 Jahren einen substanziellen Beitrag zur Arbeit des Sicherheitsrates zu leisten. Wir haben ein gutes Angebot unterbreitet. Es ist klar, das Ergebnis ist eine echte Enttäuschung und es ist eine herbe Niederlage.
1: Auch Deutschlands Position zum Nahostkonflikt dürfte eine Rolle gespielt haben. In Deutschland soll mehr recycelt werden. Die Bundesregierung hat nun ein Programm dafür auf den Weg gebracht. Vor allem bei wichtigen Rohstoffen, die wir aktuell meist importieren, soll die Recyclingquote erhöht werden. Umweltminister Carsten Schneider.
3: Wir wollen Unternehmen mit neuen Partnern zusammenbringen, dass Wertschöpfungsketten geschlossen werden, die heute noch lückenhaft sind. Ich denke jetzt beispielsweise an die Verwendung von Stahlschrott für Bahnschienen. Wir werden aber auch ein neues Förderprogramm für die Kreislaufwirtschaft starten. Es wird sich insbesondere um die Unterstützung für innovative Produktionsverfahren richten, die Wiedergewinnung kritischer Rohstoffe und aber auch für digitale Anwendung.
1: Jeder kennt sie, die kleinen Tüten mit Ketchup, Mayo und Zucker, die es im Restaurant oder Café gibt. Dort haben sie in Zukunft aber ausgedient. Ab 2030 greift in der EU ein Verbot für die Tüten, die man in der Gastro vor Ort bekommt. Damit soll unnötiger Verpackungsmüll vermieden werden. Es gibt allerdings Ausnahmen. Für alle, die ihr Essen und Getränke nach Hause bestellen oder mitnehmen, wird es die kleinen Päckchen auch weiterhin geben. Vor der Fußball-WM in Nordamerika hält sich die Euphorie noch in Grenzen. Das geht aus einer Umfrage der Uni Hohenheim hervor. Die zeigt aber auch, die Stimmung ist etwas besser als vor der WM in Katar. Nur 16% wollen gar kein Spiel sehen, deutlich weniger als vor 4 Jahren. 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
1: Ich bin Philipp Nützig. Es ist ein Debakel für die Bundesregierung. Deutschland sitzt in den kommenden beiden Jahren nicht im UN-Sicherheitsrat. Silas Quiring berichtet.
2: Bei der Wahl in New York hat sich die UN-Vollversammlung gegen Deutschland und für Österreich und Portugal entschieden. Beide Länder sind jetzt nicht ständige Mitglieder im Sicherheitsrat. Es ist eine bittere Pille, die Schwarz-Rot jetzt schlucken muss. Seit Tagen hat der Bundesaußenminister Wadephul die Werbetrommel gerührt, ohne Erfolg. Der UN-Sicherheitsrat ist das wichtigste Gremium der Vereinten Nationen. Er kann Sanktionen verhängen oder auch militärische Einsätze genehmigen. Bislang war Deutschland bei so einer Wahl noch nie durchgefallen.
1: Uber-Fahrer müssen nach einer Tour sofort zurück zu ihrem Firmensitz fahren und dürfen nicht auf andere Kunden warten. Das hat der Bundesgerichtshof in Karlsruhe entschieden. Die Einzelheiten von Tom Husse.
3: Immer wieder kommt es vor, dass ein Uber nach einem Auftrag noch durch die Gegend fährt oder irgendwo parkt und sich damit wie ein Taxi verhält. Das dürfen solche Dienstleister aber nicht, so steht es im Personenbeförderungsgesetz. Sie können nach einer abgeschlossenen Fahrt nicht gleich wieder jemanden mitnehmen, Taxis hingegen schon. Geklagt hatte eine Taxigenossenschaft aus Köln.
1: Mehr recyceln und reparieren statt einfach wegwerfen. Das soll in Deutschland noch stärker gemacht werden. Die Bundesregierung hat heute ein Programm dafür auf den Weg gebracht. Vor allem bei wichtigen Rohstoffen, die wir aktuell meist importieren, soll die Recyclingquote erhöht werden. In Hessen darf der Verfassungsschutz die AfD beobachten. Die Partei wird als rechtsextremer Verdachtsfall eingestuft. Das hat das Verwaltungsgericht in Wiesbaden entschieden. Da heißt es, es gebe genug Hinweise, dass die AfD gegen die freiheitlich-demokratische Grundordnung vorgehen will. 1860 München steht erneut vor einem Zwangsabstieg in die Fußballregionalliga. Wie der Traditionsklub mitteilt, hat Investor Ismaik eine Finanzierungszusage nicht eingehalten. Wegen des fehlenden Geldes bekommt der Verein demnach keine Lizenz für die dritte Liga. 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
1: Ich bin Philipp Nützig. Zum ersten Mal überhaupt ist Deutschland bei einer Wahl zum nicht ständigen Mitglied im Sicherheitsrat der Vereinten Nationen gescheitert. Die Vollversammlung entschied sich deutlich für die Mitbewerber Portugal und Österreich. Eine herbe Niederlage und echte Enttäuschung, sagt Bundesaußenminister Johann Wadephul. Zu viele Länder hätten offenbar Probleme mit den Positionen der Bundesregierung.
2: Da ist unsere felsenfeste Unterstützung für die Ukraine.
3: Dass Russland eine solche Stimme nicht am Tisch des Sicherheitsrates wissen will und auch Stimmung gegen uns gemacht hat, das ist kein Geheimnis. Und es mag auch Stimmen gekostet haben, dass Deutschland im Nahostkonflikt immer eine besondere Verantwortung für Israel wahrnehmen muss.
1: In Deutschland soll mehr recycelt werden. Die Bundesregierung hat nun ein Programm